Snap the power. Genau, das war's. Das ist, nee, das ist kein Feuerzeug, aber ich habe so breite Finger, ich kann den... Kommen wir zur Neuverstellung Nummer 2. Das heißt für Sie Position Nummer 12. Den ersten, den wir jetzt hören, das ist MC's Cat Cat. Und später wird sich dann Paula Abdul noch dazugesellen. Wird die ein oder andere Zeile singen. Insgesamt heißt das Opposites Attract und das ist die 12.

0: Die Startposition 12 für die Hits der Woche vom 10. März 1990. Nicht nur die Nummer 1 der US-Single-Billboard-Hitparade, sondern auch ein Neueinsteiger in die deutsche Top 100. Und deshalb jetzt im Angebot die 12. Und das war Paula Abdul mit Opposites Attract. So, wir müssen noch mal kurz einspringen, dann kommt aber gleich Wilfried mit den weiteren Neuvorschlägen. Aber wer kommt jetzt? Hier kommt zunächst ein Künstler, der hatte seinen ersten Single-Erfolg im Jahre 1974. Das war der Titel Der Ururenkel von Frankenstein. Na, rappelt's jetzt schon? Die Nachfolgesingle im Jahre 75, das war Ich trink auf dein Wohl, Marie. Insgesamt hat er 21 Studioalben veröffentlicht und bis heute 46 Singles. Und eine davon, die kommt jetzt. Und es ist Neuvorschlag Nummer 3 und insgesamt die Startposition 13. Hier kommt Frank Zander und hier kommt Kurt. 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
1: 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Ihr kennt Prince. Ihr kennt Helmut Kohl. Ihr kennt Heino. 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Seid ihr heiß drauf? Yeah. Hier kommt

Das sage ich euch später. Erstmal ein Solo. Paul.

Frank Zander, hier kommt Kurt und das war die 13 in den Hits der Woche von SR1 Europawelle Song. Zwei Positionen haben wir noch, also machen wir erstmal weiter mit der 14. Ein Titel, den wir auch schon aus der Europarade kennen. Großbritannien hatte diese Aufnahme vor nicht allzu langer Zeit Furore gemacht. Mantronix. Hier sind Mantronix und Gotta Have Your Love und das ist die 14.

Gotta Have Your Love von Mantronics, die 14 in den Hits der Woche. Also fehlt uns jetzt noch eine Position, nämlich die 15. Die 15 ist eigentlich durch Holland erst ein klein wenig bekannt geworden. Anfang dieses Jahres, also im Januar, lief dieser Titel wie irre in Holland. Und ist dann auch nach Deutschland hier rübergeschwappt. Mittlerweile gibt es ihn auch in Deutschland zu kaufen, seit einiger Zeit schon. Hier ist die 15 in den Hits der Woche, Mr. Lee und Get Busy.

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Seduction mit dem Titel Two to Make It Right im sogenannten Beiprogramm bei den Hits der Woche heute am 10. März 1990. Ja, wir versetzen uns wirklich in diese Lage, in dieses Datum. Und wir haben das Ergebnis. Ich weiß es schon, ich suche jetzt gleich die Platte raus und ich versuche noch die Leitung hier irgendwie hinzubekommen. Denn wir brauchen auch noch jemanden, der uns gleich das Ergebnis verrät. Also ich gebe alles und wir hören uns gleich wieder.

0: So, da schau mal einer an, was wir hier alles hinbekommen. Also, die Leitung geht jetzt nicht zum MD-Marktforschungsinstitut nach Frankfurt, aber zumindest mal ein paar Meter weiter rüber, und zwar ins Nachbarstudio. Und wir haben einen kompetenten Telefonanbieter, Telefonpartner gefunden, der uns jetzt das Ergebnis präsentiert. Bitteschön.
1: Der Exter hört sich diese Woche aber komisch an und ich glaube, der Eckel hat auch eine Erkältung und der Prediger sowieso. Wie dem auch sei, herzlich willkommen aus dem Nachbarstudio. Wir haben unsere Abakusse angeworfen und unsere Reschenschieber bemüht, denn ihr habt fleißig angerufen für die Hits der Woche in dieser Woche und nicht mehr auf der 1. Ta-ta-ta-ta. Phil Collins mit I Wish It Would Rain Down. Und das heißt, wir haben eine neue Nummer 1 zu vermelden. Tusch, ba-ba-ba-ba, von der 2 hoch auf die 1. Habt ihr das Video gesehen? Wahnsinn. Sinead O'Connor mit Nothing Compares to You.
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0: Neue Spitzenreiterin in den Hits der Woche in dieser Ausgabe vom 10. März 1990. Nicht nur Platz 1 bei den deutschen Singlecharts, sondern jetzt auch Platz 1 bei den Hits der Woche. Und es war Sinéad O'Connor.
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0: Nein, nein, nein, das war heute nicht so. Dieter war heute nicht am Mikrofon, sondern Wilfried Eckel. Er war in Vertretung da für den guten Dieter an diesem 10. März und so ein bisschen war ich auch da. Ja, am Mikro war der Marc. Ich hoffe, ihr hattet viel Spaß. Und diese Ausgabe der Hits der Woche, die bietet wirklich auch viele Überraschungen. Zum Beispiel, wer da von 6 auf die 3 gegangen ist. Ja, aber das hat man dann eine Woche später am 17. März gehört. So, wer hatte nun das Sparbuch gewonnen in dieser Woche im Wert von 300 Mark? Dieses Sparbuch geht an Wolfgang Kranz aus der... Ach nee, das war was anderes. Also die Leitung ging nach zu Wolfgang Kranz und er hat uns das Ergebnis verkündet. Ja, wer das Sparbuch gewonnen hat, das wissen wir leider nicht. Was wir aber wissen, dass die nächste Hits der Woche-Sendung schon in der Mache ist, ebenso wie die nächste Top 75. Ja, wir sind weiterhin fleißig, schauen in unserem Archiv, was können wir rekonstruieren oder was können wir komplettieren. Und diese aktuelle Ausgabe, die wir heute gehört haben, die war ja größtenteils erhalten und den Rest, den fügen wir dann immer gerne bei. Ja, und damit heißt es Tschüss zu sagen. Bye bye, bis zum nächsten Mal. Bleibt alle gesund. Wir hören voneinander.

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Ein herausragender Titel, der weltweit Erfolg hatte, war 1967 Pata Pata von, genau, von Miriam Makeba. Miriam Makeba wurde am 4. März 1932 in der Nähe von Johannesburg geboren. Man nannte sie später dann liebevoll Mama Afrika. Bei den Gruppen Cuban Brothers und Manhattan Brothers begann sie ihre Karriere und gründete etwas später dann das Frauentrio The Skylarks. Schon früh setzte sie sich gegen die frühere Apartheidspolitik Südafrikas zur Wehr. Im Jahr 1959 erregte sie Aufsehen, als sie nach einem Auftritt in dem Anti-Apartheids-Film Comeback Africa nicht sofort in ihre Heimat zurückflog. Das Regime Südafrikas verweigerte ihr die Rückkehr. Es war Harry Belafonte, der ihr bei der Einreise in die USA half und bei den ersten Auftritten in Los Angeles und New York. Damit begann ihre Weltkarriere. Am 19. Mai 1962 sang sie eine wunderbare Version von »The Lion Sleeps Tonight«, unter anderem auch auf der berühmten 45. Geburtstagsfeier von John F. Kennedy im Madison Square Garden. 1963 sprach sie erstmals vor der UNO und verlangte den Boykott des südafrikanischen Apartheid-Regimes. Ah!

0: Sag mal, Mama. Yes. Ja.
1: ...1968 heiratete sie den Bürgerrechtler Stokely Carmichael. 1987 begleitete sie Paul Simon auf dessen Graceland-Tour. Die politische Situation in ihrer Heimat hatte sich 1990 geändert. Auf Bitte von Nelson Mandela kehrte sie nach Südafrika zurück. Miriam Makeba erhielt eine Menge von Preisen und Ehrungen, unter anderem auch den Grammy, den Doug Hammarskjöld-Preis und die Otto-Hahn-Friedensmedaille. 2002 wurde sie mit dem inoffiziellen Nobelpreis für Musik, dem Polar Music Prize, ausgezeichnet. Ihr größter internationaler musikalischer Erfolg aber war Pata Pata von 1967. Eine der meistbeschäftigten Bands der Oldies-Szene, deren Auftritte heute noch überall für eine Mega-Party-Stimmung sorgen, das sind The Equals. 1967 hatten sie einen Superhit mit Baby Come Back, aber es gab auch in den Folgejahren noch einige andere große Erfolge, wie zum Beispiel Softly, Softly, Greenlight oder auch Viva Bobby Joe.

Ein anderer Superhit kam 67 heraus und wurde ein absoluter Klassiker der Popmusik. A Whiter Shade of Pale von Procol Harum. Wenn dieser Titel damals in der Disco aufgelegt wurde, die Beleuchtung dem fahlen Mondlicht entsprach und die Bewegungen der Tanzpaare sich auf das Wichtigste beschränkten, da nahm so manche kurze, aber auch dauerhafte Beziehung ihren Anfang. Allein 1967 wurden 2,5 Millionen Platten von diesem Titel verkauft. Der Erfolg traf Gary Brooker und Keith Reid, die Gründer der Band, völlig unvorbereitet. Die Musik des Songs ist mystisch. Sie wurde im Keller einer Methodistenkirche aufgenommen und ist zumindest inspiriert von Johann Sebastian Bachs Air aus der D-Dur-Suite. Matthew Fisher hat sie unvergleichlich auf der Hammond-Orgel gespielt. Bandname, Text und Musik, all das macht den Song so faszinierend. Er ist ein Klassiker geworden und steht in der Liste der 500 größten Songs aller Zeiten auf Platz 57. Viele Interpreten brachten Coverversionen von A Whiter Shade of Pale heraus, zum Beispiel Percy Sledge, Joe Cocker oder auch Annie Lennox.

Eine andere sehr berühmte Ballade ist When a Man Loves a Woman von Percy Sledge. Er schrieb den ersten von ihm veröffentlichten Song, als er 24 Jahre alt war und seine Freundin ihn verließ. Die Soul-Hymne war der Grundstein für Percy Sledges Karriere. Ohne dass er es selbst ahnte, verhalf er damit seinem eigenen Liebeskummer zum Weltruhm. Weitere Songs wie Warm and Tender Love, Take Time to Know Her und Cover Me machten ihn zum Superstar. Der Rockkritiker Dave Marsh nannte die Songs von Percy Sledge einmal gefühlvolle Klassiker für Romantiker jeden Alters. 2005 wurde Percy Sledge in die Rock'n'Roll Hall of Fame aufgenommen.

Ein Künstler, den man übrigens auch auf dem Monterey Pop Festival hörte und der dort die Massen begeisterte, hatte 1967 seinen großen Erfolg mit dem Titel Sitting on the Dock of the Bay. Es war der unvergessene Otis Redding. Der Sohn eines schwarzen Baptistenpredigers bewunderte Sam Cooke und Little Richard und trat in dessen Band Upsetters ein. Seine Solokarriere begann er 1962 mit einem von ihm selbst komponierten Song »These Arms of Mine«. Otis Redding ging zu Stax Records nach Memphis und wurde dort der wichtigste Star der Firma. Während seiner kurzen Karriere veröffentlichte er 8 Langspielplatten, aber seinen ganz großen Durchbruch erlebte er nicht mehr. Am 10. Dezember 1967 war der damals gerade 26-Jährige mit seinem eigenen Flugzeug, einer zweimotorigen Beechcraft, auf dem Weg zu einem Auftritt. Dabei in der Maschine, die er übrigens selbst flog, Mitglieder seiner Begleitband The Barkees. Das Flugzeug stürzte in dichtem Nebel in den Lake Monomah bei Madison und keiner überlebte den Absturz. Posthum erhielt Otis Redding 1968 für Sitting on the Dock of the Bay einen Grammy.

Ebenfalls prägend für den Soul der 60er Jahre, insbesondere für den Memphis Soul, ist das amerikanische Duo Sam and Dave. Wie viele andere Soul-Musiker begannen sie ihre Karriere in Gospelchören. Einige ihrer Hits wurden geschrieben von dem berühmten Isaac Hayes, zum Beispiel Hold On, I'm Coming oder auch Soul Man, Titel, die immer in den Top Ten zu finden waren. Einer meiner Lieblingssongs der Soul-Musik ist heute noch When Something Is Wrong With My Baby von Sam and Dave. Ich habe die beiden übrigens bei einem Besuch in einem Frankfurter Club kennengelernt, wo sie 1967, ist ewig her, einen Zwischenstopp auf einem Flug von Skandinavien nach Amerika einlegten. Der Betreuer ihrer Schallplattenfirma lud anschließend noch einige Leute, auch mich, ins Hotel, in dem die beiden wohnten, ein, um an der Bar noch einen kleinen Schluck zu nehmen. Die Bar war aber schon geschlossen und so ging's in die Suite von Sam and Dave. Natürlich musste jetzt die Minibar herhalten. Selbstverständlich wurde auch ein bisschen Musik gemacht. Mit anderen Worten, es wurde ein bisschen lauter. Die Gäste der umliegenden Zimmer schienen sehr musikbegeisterte Leute zu sein, denn sie tauchten auf und nicht etwa, um sich über die Lautstärke zu beschweren, sondern sie waren eher besorgt darüber, ob der Inhalt einer Minibar für eine solche Stimmung ausreichen würde. Also es wurde alles sehr, sehr fröhlich und die Suite immer voller. Der Nachtportier dieses First-Class-Hotels und auch einige sicherlich unmusikalische Gäste schienen aber an dieser Privatveranstaltung keinen großen Gefallen zu finden, denn plötzlich stand der Portier im Zimmer, in der Suite, und auf seine Frage, ob denn auch ich hier im Hotel wohne, musste ich wahrheitsgemäß mit Nein antworten. Dann darf ich Sie doch bitten, unser Haus zu verlassen. Es ist immerhin 4 Uhr. Ja, und so stand ich auf der Straße. Ob oben weitergefeiert wurde, habe ich nie erfahren. Naja, aber war nicht so schlimm. Die Minibars waren inzwischen sowieso alle leer.

Eine, wenn nicht die herausragende Figur der Black Music in den 60er Jahren, war James Brown. Mit den Alben Think von 1960 und James Brown Presents His Band von 61 leitete er eine Entwicklung ein, die dazu führte, dass Soul ein Synonym für schwarze Musik wurde. James Brown spielte in seiner Jugend Orgel, Klavier, Gitarre und Schlagzeug. Das Multitalent trat als Sänger und Tänzer auf, war Bandleader und Musikproduzent. Er gilt als einer der bedeutendsten Popmusiker des 20. Jahrhunderts. Seine Fans nannten ihn Godfather of Soul. James Brown löste bereits 1956 mit seiner Single Please, Please, Please einen Soul-Boom aus. Es folgten viele weitere Titel, die ihn im Musikgeschäft etablierten. Die LP Live at the Apollo Theater, von James Brown aus eigener Tasche finanziert, wurde ein enormer kommerzieller Erfolg und brachte für James Brown den Durchbruch. Im Jahr 1966 hatte James Brown eine Reihe von Hits wie zum Beispiel I Got You, I Feel Good oder This is a Man's Man's World. Und 1967 setzte er diese Erfolgsreihe fort mit Cold, Sweat und vielen anderen. James Brown erhielt für seinen Song Papa's Got a Brand New Bag seinen ersten Grammy und durfte 1966 erstmals in der Ed Sullivan Show auftreten und dann erst wieder 21 Jahre später. Die Bekennerhymne Say It Loud, I'm Black and I'm Proud aus dem Jahr 1968 lieferte ein Schlagwort für die Bürgerrechtsbewegung in den USA. Das kostete den Künstler die Sympathie einiger weißer Fans. Für die schwarze Bevölkerung blieb er aber eine Identifikationsfigur. In der Musik von James Brown traten zum Ende der 60er Jahre mehr und mehr die rhythmischen Elemente und sein rhythmischer Sprechgesang in den Vordergrund. Sein offensives zur Schaustellen der eigenen Sexualität, typisch hierfür ist der Song Sex Machine, sorgte für Aufsehen. James Brown, der King of Soul, starb am 25. Dezember 2006. Den größten Teil seines Millionenvermögens vermachte er einer Stiftung für bedürftige Kinder, die denen ein Musikstudium ermöglichen soll.

Und noch einige Songs muss man erwähnen, die 1967 große Hits waren. Zum Beispiel Dear Mrs. Appleby von David Garrick, No Milk Today von Herman's Hermits. International englischsprachige Titel beherrschten auch 1967 generell unsere Hitlisten. Zum Beispiel Let's Spend the Night Together von den Rolling Stones, All You Need Is Love und Penny Lane von den Beatles, Dandy mit den Kings und Happy Jack mit The Who, San Francisco mit Scott McKenzie nicht zu vergessen und Green Green Grass of Home mit Tom Jones.

Wie ging es 1966-67 weiter mit den Beatles, Rolling Stones und mit all den anderen? In den Roaring Sixties geschah vieles in der Pop- und Rockszene zum ersten, aber manches auch zum letzten Mal. So auch bei der Gruppe, die auf dem Höhepunkt ihres Erfolges war, bei den Beatles. Am 15. Mai 1967 traten sie beim Londoner New Musical Express Paul Winners Concert in Wembley auf. Aus ihrem Repertoire spielten sie I Feel Fine, Nowhere Man, Daytripper und anderes mehr. Es war der allerletzte Live-Auftritt der Beatles in England. Als die Nachricht durch die Presse ging, waren ihre Fans fassungslos. In Amerika konnten die Beatles gerade noch einen Skandal verhindern. Das in England gestaltete Cover ihrer neuen LP Yesterday and Today zeigte die grinsenden Bandmitglieder inmitten geköpfter Babypuppen. In England wurde so etwas als Pop-Art-Satire akzeptiert. Die Engländer haben ja bekanntlich einen skurrilen Humor, die Amerikaner jedoch weniger. Der Präsident der Plattenfirma Capitol, Alan Livingston, erklärte dazu der amerikanischen Presse, die Gestaltung könne in Amerika zu Fehlinterpretationen führen und zog das Cover zurück. Bei Sammlern aber ist das Original bis heute noch ein gesuchtes Exemplar. In Deutschland war die Presse im Juni 1966 voll von den Berichten über die Fab Four und ihre Musik. Die Zeitschrift Bravo, die bereits 1962 damit begonnen hatte, sexuelle Tabus zu brechen und mit Dr. Martin Goldstein als Dr. Sommer die Jugend aufklären ließ, die Bravo schickte 1966 die Pilzköpfe auf ihre erste Deutschlandtournee. Die Drei-Städte-Tour der Beatles, München, Essen und Hamburg, wurde ein Triumphzug. Insgesamt besuchten 34.000 Fans die Konzerte der Fab Four.

Wesentlich größer noch war der Auftrieb, als die Beatles am 30. Juni und am 1. und 2. Juli in der Nippon Budokan Halle in Tokio auftraten. Jedes Mal mussten mehr als 500 Polizisten für Ordnung sorgen. George Harrison meinte, wir ruhen uns jetzt ein paar Wochen aus, bevor wir uns von den Amerikanern einmachen lassen. Doch zuvor gab es noch diplomatische Verwicklungen auf den Philippinen. Die Verwaltung hatte in Manila versäumt, den genauen Termin zu nennen für einen geplanten Empfang bei Präsident Marcos und seiner Frau Imelda. Die Beatles erschienen nicht und die Herrscher der Philippinen waren deshalb natürlich stocksauer und fühlten sich beleidigt. Nur durch die schnelle Zahlung der angefallenen Steuern konnten die Beatles die Gemüter beruhigen und wieder schnell abreisen. Den Beatles lag jetzt immer mehr daran, nur noch im Studio zu arbeiten, und so entstand ein Beispiel für Hippie und Flower Power, das jeder kennt. Das legendäre Album Sgt. Pepper's Lonely Hearts Club Band. Am 1. Juni 1967, dem Tag der offiziellen Veröffentlichung, gab es bereits so viele Verkäufe, dass es für eine goldene Schallplatte reichte. Dabei hatte der Privatsender London das Album bereits zuvor, am 12. Mai, in voller Länge ausgestrahlt und machte fortan Werbung damit. Auch amerikanische Rundfunksender brachten Auszüge aus dem Album. Was folgte, waren illegale Pressungen. Und deshalb zog die Plattenfirma schnell den Termin der Veröffentlichung auf den 26. Mai vor. In der Rangliste der insgesamt meistverkauften Pop-Rock-Alben liegt Sgt. Pepper in Großbritannien an zweiter Stelle. Im Jahr 2003 stand das Album auf Platz 1 der Liste der 500 größten Alben aller Zeiten, die von der amerikanischen Musikzeitschrift Rolling Stone veröffentlicht wurde. Sgt. Pepper heimste 4 Grammys ein. Die britische Post gab das Cover des Beatles-Albums sogar als Briefmarke heraus.

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1: Der sagt Hallo und schön, dass ihr mit dabei seid. Was haben wir heute alles mit dabei? Zum einen die Bravo Musikbox, zum anderen natürlich die Otto Gewinner in diesem Rahmen und das Ganze aus dem Jahr 1983. Wir haben Hits aus aller Welt, da habe ich einiges zusammengestellt. Und natürlich jede Menge Musik und wir beginnen gleich auch schon mit der ersten Musik und das wäre die Formation Queen und das ist ein Titel aus dem Jahr 1975, You Are My Best Friend und hier sind sie, The Queen.

aktiv bis 2016 und leider haben sie aufgehört. Sie haben angefangen 1969, das war das Gründungsjahr und davor gab es allerdings diese Band schon in ähnlicher Besetzung, die sogenannten Urpudis. Jetzt wisst ihr, um wen es geht. Und sie zählen zu den begrenzten Rockbands der DDR. 1973 kam dieses Lied auf den Schallplattenmarkt und das waren die Pudis mit Lied für Generationen.

Four Seasons, allgemein ja bekannt, amerikanische Pop- und Rockgruppe aus New Jersey. Und sie haben also mit über 100 Millionen verkauften Tonträger die erfolgreichste Folkgruppe der Pop- und Rockgeschichte mitgeschrieben. Und wir kommen jetzt zu der Gruppe Hello aus dem Jahr 1975. Also 2 Jahre später, wie der eben gehörte Titel, Star-Studded Shame, und hier ist die Formation Hello.

Durch eine Reihe von Hits Ende der 70er Jahre wurde er international bekannt. 1987 gewann er mit Siopu Dare Di Pui zusammen mit Gianna Nannini einen entsprechenden Preis. Und also es geht hier ums Sanremo Festival und im selben Jahr vertrat er zusammen mit Raff Italien bei Gente di Mare. So, jetzt wisst ihr ungefähr, um wen es geht. Ich kann es euch sagen, es geht um Umberto Tozzi. Ement Samente, sein Titel.

Wenn man bedenkt, dass dieser Song 1974 rauskam, das ist also schon einiges an Jahren. Ja, veröffentlicht wurde er dann nochmal 1988 in ihrem Album Lieder der Nacht, 16 unvergessene Hits. Marianne Rosenberg war das. Und jetzt kommen wir zu den Hollies. Und die Hollies haben ja viele Hits gehabt, unter anderem auch diesen. Auch der ist aus dem Jahr 1974 und eigentlich schon 1969 veröffentlicht. Hier sind die Hollies mit Son of the Rotten Gambler.

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1: Ja, und wir sind im Jahr 1983 und bevor wir mit Platz 10 starten, möchte ich nochmal für die neu hinzugekommen kurz erklären, das Ganze kommt ja aus der Jugendzeitschrift Bravo, die seit 1956 erschien und enthält in jeder Wochenausgabe eine Hitliste, die von den Lesern entsprechend gewählt wurden. Und zum Jahresende wird eine Jahreshitliste erstellt, die Bravo Jahrescharts. Und genau um diese geht's. Und seit 1960 wählen auch die Bravo-Leser zudem ihre beliebtesten Gesangsstars und dekorieren sie mit dem Bravo Otto, aber dazu etwas später. Und jetzt sind wir also auf Platz 10 mittlerweile und da haben wir ihn, den Michael Joseph Jackson, also Michael Jackson. Er war ja US-amerikanischer Pop, Soul, Rhythm and Blues, Funk, Disco und Rocksänger sowie Tänzer und Songwriter und er arbeitete auch als Musik- und Filmproduzent, also sowie Music Manager und er ist mit über 500 Millionen verkauften Träger einer der kommerziell erfolgreichsten Musiker und er erhielt auch dadurch den Beinamen King of Pop und hier ist er auf Platz 10 mit seinem Beat It.

Machen wir weiter mit Platz 9. Kommt zu Michael Gordon, einfach nur Mike Oldfield. Er ist britischer Multi-Instrumentalist, Komponist und Liedtexter und in seiner Musik mischt er Elemente aus Rock, Weltmusik und Klassik und seinen Durchbruch und seine berühmteste Komposition erfolgte 1973 mit dem Album Tubular Bells. Und hier ist er auf Platz 9 mit Moonlight Shadow.

kommen wir zu Platz 8 und dieser Musiker, vor allen Dingen seine Musik, wird dem Genre Italo-Disco zugerechnet und er hatte 1983 einen Nummer 1-Hit in Deutschland, Österreich und in der Schweiz. Hier in der Bravo-Jahrescharts landete er auf Platz 8 mit seinem Supertitel I Like Chopin. Hier ist Gazebo.

Dann hätte ich noch Platz 7 im Angebot und mit seinen mehr als 250 Millionen verkauften Tonträger gehört er zu den erfolgreichsten britischen Sängern. Vom Rolling Stones wurde er auf Rang 59 der 100 größten Sänger aller Zeiten gewählt. Er hat den Namen Sir Roderick David oder kurz Rod Stewart und hier ist er auf Platz 7 mit Baby Jane.

Zu ihm brauchen wir eigentlich nicht sehr viel zu sagen. Er ist ja auch Sänger der Popgruppe Bee Gees, die mit mehr als 2 Millionen verkauften Tonträgern auch zu den kommerziell erfolgreichsten Bands der Musikgeschichte gehören. Sein Name Robin Hutch Gibb oder ganz kurz Robin Gibb, britisch-australischer Sänger, Komponist und Texter. Und er hat mit diesem Titel auch sehr großen Erfolg gehabt und gute Platzierungen in den Charts gewinnen können. Und hier hat er Platz 6 inne. Und das war sein Titel Juliet. Und wir kommen zum nächsten Interpreten. Er ist auf Platz 5 der Bravo-Jahrescharts 1983. Und der eine oder andere fragt sich jetzt, wieso sind wir im Jahr 1983? Ganz kurz erklärt, vorher hatten wir also beginnend mit dem Jahr 1960 und sind jetzt halt eben bei dem Jahr 1983. Und ich wollte eigentlich nicht mehr von vorne anfangen und dann machen wir halt weiter bis zum Jahr 1989. Peter Schilling oder Pierre Michael Schilling, wie er eigentlich heißt, ist deutscher Singer-Songwriter, Buchautor und Musikproduzent und er zählt zu den kommerziell erfolgreichsten Künstlern der neuen deutschen Welle und seine Lieder handeln eigentlich oft von Science-Fiction-Themen wie Zukunft des Planeten Erde oder der Raumfahrt. Ihr könnt euch schon denken, was für einen Titel jetzt wir haben und zwar auf Platz 5. Hier ist Peter Schilling mit Major Tom völlig losgelöst.

Auf Platz 4 haben eine Band, die erregte nicht nur mit ihrer Musik Aufsehen, sondern auch mit ihren schrillen, betont weiblichen Kleidungsstil ihres Frontmanns Boy George. Jetzt wisst ihr natürlich, um wen es geht, und zwar um die britische Popband Culture Club, und sie sind auf Platz 4 mit Do You Really Want to Hurt Me?

So, und ihr habt jetzt gehört, das ist eine Auskopplung aus einer Langspielplatte. Do You Really Want to Hurt Me, Culture Club, auf Platz 4. Platz 3, Leuchtturm mit Nena. Und zu Nena ist zu sagen, viele denken ja, es ist der Vorname der Sängerin, der Frontfrau. Nee, normal heißt die Gabriele Susanne Kerner. Hat sie allerdings sich den Künstlernamen Nena angeschafft, und Nena war auch eine deutsche Musikgruppe der neuen deutschen Welle, die von 1982 bis 87 bestand, und sie ist wie gesagt auf Platz 3 mit Leuchtturm und auf Platz 2 mit ihrem Luftballons. Hier ist Nena 99 Red Balloons.

habe mir mal gedacht, nehmen wir mal die englische Version 99 Red Balloons, weil die deutsche Fassung hört man ja des Öfteren. Und dann haben wir noch den ersten Platz und dieser Platz geht an Irene oder Irene, wie man es halt will, Cara, und sie ist ja eine US-amerikanische Sängerin, aber nicht nur, sie ist nämlich auch Schauspielerin und ihre bekanntesten Titel waren Fame aus Fame und Der Weg zum Ruhm und Flashdance, also die Filme. Und die Songs darin. So, jetzt haben wir sie natürlich auch hier musikalisch. Aaron Cara mit Flashdance Water Feeling.

Die Nummer 1, Irene Cara. Jetzt kommen wir dann zu der Bravo Otto-Wahl 1983. Beginnen wir mit den Sängerinnen und den bronzenen Otto. Agnetha Fältskog hat den bekommen. Silberner Otto ging an Kim Wilde und Irene Cara den goldenen. Wie soll es auch sein? Den bronzenen Otto, den kriegte bei den Sängern Rod Stewart. Silberner Otto ging an Jagan Stevens und den goldenen Otto holte sich Lee Mull und den hören wir uns jetzt an mit Only for You.

So, das waren die Sänger. Da haben wir noch die Gruppen und damals hießen sie noch Beat-Gruppe, mittlerweile Pop-Gruppe und wir beginnen mit Culture Club. Die haben den bronzenen Otto und den goldenen Otto hat Nena, also die Band eigentlich. Und den silbernen Otto, der geht an Kajagugu. Okay, ein bisschen sammeln und hier haben wir sie. Den hören wir uns noch an, Too Shy. Und dann haben wir genug Musik aus den 80ern gehabt. Dann gehen wir zurück in die 70er und 60er Jahre.

Die nächste Formation, die haben in den 60ern angefangen, kommt aus Deutschland, Stade Hamburg, und sie haben einen Titel gemacht 1965, und das Original war von den Yardbirds, Heart Full of Soul. Hier sind The Blizzards ohne dich.

Impressivo per te, Platz 5 damals in Italien und das war 1960 und Hits aus aller Welt, die besagen halt eben, ja, Top 10 mäßig und was da drin war, das geht von den 60er Jahren bis hin zu den 80ern und da werden wir also das öfter mal entsprechend reinhören und wir haben auch hier von den USA zum Beispiel Platz 8 belegten die damals 1960 und zwar die Drifters mit Save the Last Dance for Me.

Gehen wir nach England, ebenfalls im Jahr 1960, ebenfalls Platz 8 mit What Do You Want? Und hier ist Adam Fraze.

Ja, eins haben die Singles aus den 60ern an sich. Die sind also relativ groß und man muss aufpassen, dass man den Einsatz mit dem Mikrofon nicht verpasst. Also kann sein, dass das mal passiert. Die Archies, die kennen wir ja von ihrem Hit Sugar Sugar, aber sie haben auch noch mehrere andere Songs gemacht, unter anderem auch diesen Jingle Jangle. Hier sind die Archies.

Dancing on the Saturday Night war einer seiner größten oder eigentlich der größte Hit, auch ein Hit Wonder oder One Hit Wonder, wie man das so schön sagt. Er hat also nicht sehr viel rausgebracht, ein Album, und auf diesem Album war auch dieser Titel drauf, Miss Hit and Run, hier ist Barry Blue.

Er war bei mehreren Musikgruppen, Rockpile, Love Sculpture, Ringo and the His All-Star Band. Und das war 1992 bis 2000 geboren, im April 1944, mittlerweile 81 Jahre, wird im April 82 Dave Edmunds sein Name. Er ist walisischer Gitarrist und Sänger. Und sein großer Hit war ja I Hear You Knocking aus dem Jahr 1971. Jetzt gehen wir in das Jahr 1979 und haben ein Girl Talk. Hier ist Dave Edmunds.

Dave Edmunds, jetzt kommen wir zu einem deutschen Sänger und Texter, der besonders in den 70er Jahren aktiv war. Bekannt wurde er unter anderem durch die deutsche Coverversion des ABBA-Hits Waterloo und seine Musikkarriere umfasste weitere Aliasnamen, natürlich klar, wie Bosco oder Fiete Appelschnurz. Ne? Das ist schon Wahnsinn, wie dieser Mann sich hin und wieder nannte. Auch Montis ist ein Pseudonym von ihm und unter diesem Namen hat er diesen Titel gemacht von T-Rex, Hot Love Yes, Montis.

den hatten wir schon dabei bei Hits aus aller Welt, allerdings mit was Älterem, und das war aus dem Jahr 1972, Breezin' Cold in Lenz and I Chuso, und das war Adriano Celentano. An dieser Stelle darf ich mich bedanken fürs Zuhören, sage tschüss, bye bye, bleibt gesund und habt eine gute Zeit, tschüss, sagt der Bernd mit Gilbert Becot und seinem Desiree.

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2: So ist es. Wochenlang waren wir ja, Jahres 1984, wir waren

Platz 75, Huey Lewis and the News mit Heart and Soul und Fun Fun mit Happy Station, die Position 74. Mary Rose, Aufrecht gehen auf der 73 und die Flying Pickets mit Only You, eine ehemalige 1, heute auf der 72. Slade mit My Oh My, die 71 und Paul Young, Love Will Tear Us Apart auf 70. Geh nicht in die Stadt, Juliane Werding auf 69, die Talking Heads, Roll in Talking in Your Sleep. Der stimmt gar nicht, was er jetzt hier sagt. Die Romantics mit Talking in Your Sleep auf 68. Konzentration bitte, Marc, und das schon am Anfang der Sendung. Mike Krüger, Jenseits vom Tresen, die Position 67 und jetzt kommt der erste Neuzugang für heute. Neu dabei auf 66, Matt Bianco und Get Out of Your Lazy Bed.

So, Memo an mich selber, lieber etwas langsamer lesen, aber dafür konzentrierter, Marc. Ja, das müsste dann klappen. Wir haben auch Zeit genug hier. 13 Titel sind vorbereitet und die werde ich auch schaffen in dieser Stunde. Das war der erste Neuensteiger. Position 66, Matt Bianco, Get Out of Your Lazy Bed. Es kann der Frömmste nicht in Frieden leben mit Roland Kaiser, die Position 65 und die Rocksteady Crew auf 64. Hey you, the Rocksteady Crew. Ballet Dancer, die Twins auf der 63 und die Thompson Twins, nochmal Twins, auf der 62 mit Hold Me Now. Pure Lust am Leben mit Geier Sturzflug auf der 61, How How How mit Roger Chapman auf der 60 und Thriller, Michael Jackson, die 59.

0: Matthew Wilder, Break My Stride, die 58 und The Lion's Mouth, Kajigugu, Position 57. Hier ist der zweite Neueinsteiger für heute. Von auf die 56, die Weather Girls, It's Raining Man.
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0: Neuzugang 2 in der Top 75, heute Position 56, die Weather Girls mit It's Raining Man. Ja, dann schauen wir mal, wer da alles vom Himmel fällt. Die Position 55, My Mind, Hypnotic Tango und We All Live Together So Bad von Melissa auf der 54. Neuzugang 3, ja, der ist ja so ein Mann, der vom Himmel fällt, nämlich Matthew Wilder von 0 auf die 53, das ist Neuzugang 3. Der Titel heißt The Kids American.
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Da hat er also nach Break My Stride den nächsten Titel in die deutsche Single-Hit-Parade gebracht. Matthew Wilder ist wieder dabei, auf Position 53 eingestiegen, die neue Single The Kids American. Howard Jones mit What Is Love abgestürzt von 31 auf die 52 und hier ist Neueinsteiger Nummer 4. Wir sind Barclay, James Harvest und Victims of Circumstance.

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1: Neuzugang 4 in der Top 75, eingestiegen auf Platz 51, die neue Single von Barclay James Harvest, Victims of Circumstance. Und hier sind die weiteren Positionen der heutigen Top 75 vom 2. Mai 84. Für die Gott Elisabeth die Spider-Murphy-Gang auf 50 und Politics of Dancing Reflex die 49. Lang schon die Maxine mit Heindling die 48 und Playa Blanca mit Audrey Landers auf der 47. China Crisis, Wishful Thinking, die 46 und Erinnerungen mit Angelika Milster auf der 45. Wir haben noch gesagt, wir haben Zeit, also langsam. Slade mit Run Runaway, die Position 44. The Eurythmics, Here Comes the Rain Again auf der 43 und A Love Worth Waiting For, Shaken Stevens, die 42. It's a Miracle, Culture Club, die 41 und Tommy Steine, Das ewige Feuer, die 40. Hier ist Neuzugang 5 auf der 39, ein Italo-Disco-Projekt um die charismatische Sängerin Spania. Hier ist Fun Fun und Color My Love von Lofty 39. It's new.

Der fünfte und vorletzte Neuzugang für heute, Position 39, Fun Fun mit Color My Love. Howie Jones mit Hide and Seek auf der 38 und Let the Music Play mit Shannon auf der 37. Huey Lewis and the News, rauf, I Want a New Drug, die 36 und Waggershausen mit Alice, zu nah am Feuer, die 35. Serenata von Toto Cotugno, die 34, Memory, Barbara Streisand, die 33 und Footloose mit Kenny Loggins, die 32. Ich will nicht wissen, wie du heißt, weiß aber mittlerweile. Andy Borg auf 31 und Nena mit Rette mich auf 30. Shannon, die neue Single Give Me Tonight, die 29, Joanna von Kool & The Gang, die 28 und Dark Doctor, die Thompson Twins auf 27. Radio Gaga von Queen auf der 26 und Nino D'Angelo ist immer noch atemlos auf der 25. Bevor wir zum Top-Einsteiger kommen, hier nun der erste Aufsteiger. Von 45 auf die 24, Propaganda und Dr. Mabuse.

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1: Nach dem ersten Aufsteiger für heute nun der Top-Einsteiger der Woche. Und der ist notiert bei Platz 23, Neuzugang 6. Die Vorgängersingle war auf Platz 26 notiert. Na, wisst ihr noch, wer das war? Na klar, es war Radio Gaga. Und jetzt wissen viele, um was es geht, um die Band Queen. I Want to Break Free, Top-Einsteiger der Woche von 0 auf die 23.

garniert mit einem wirklich kultigen Musikvideo. Das war der Top-Einsteiger der Woche, heute von 0 auf die 23 eingestiegen, die neue Single von Queen, I Want to Break Free. P. Lion mit Happy Children auf der 22 und Hello Again mit Howard Carpendale, die 21. Love is a Battlefield, Pat Benatar auf der 20 und Holiday von Madonna, die 19. Und Frankie Goes to Hollywood auf dem Weg nach unten, Relax von 9 auf die 18. So, das passt ganz gut, denn nach dem Top-Einsteiger der Woche gibt es nun direkt den Top-Aufsteiger der Woche. Letzte Woche eingestiegen auf 66. Heute rauf auf die 17, Real Life und Send Me an Angel.

Egal, ob er sich verhaspelt oder vertut, mit den 13 Titeln in der Sendung klappt's immer noch, ja. Außer mit dem Reimen in der Sendung, das merke ich jetzt gerade, ja, okay. Also das üben wir noch, ja. Das war auch irgendwie anders geplant. Wenn man sich nicht alles aufschreibt hier in der Sendung, aber okay. Was aufgeschrieben ist, das sind die Positionen der Top 75. Zum Beispiel die Position 17. Gerade gehört der Top-Aufsteiger der Woche Real Life mit Send Me an Angel. Mel Brooks, To Be or Not To Be, die Position 16. Bette Midler, Beast of Burden, die 15. Und Roger Whittaker, Abschied ist ein scharfes Schwert, die 14. Feels Like Heaven, Fiction Factory auf 13. Und jetzt zwei Aufsteiger nacheinander. Es geht weiter nach oben für Break Machine. Von 18 auf die 12 der Street Dance. Und dann, wow, von 51 auf die 11. Bananarama und Robert De Niro's Waiting.

zweithöchste Aufsteiger in der heutigen Sendung. 40 Plätze rauf von 51 auf die 11. Bananarama mit Robert De Niro's Waiting. Und noch ein Aufsteiger von 27 auf die 10. Dritte Woche dabei. Wang Chung und Dance Hall Days.

Einige Fußballtrainer würden da sagen, das ist aber eine frische, neue Offensive. Jawohl, einige drängen da wirklich nach vorne. Unter anderem Wang Chung von der 27 auf die 10 dieser Woche, Dance Hall Days. Pato mit Black and White, die Position 9, Don't Answer Me mit Alan Parsons Project auf der 8 und Cyndi Lauper auf 7, Girls Just Want to Have Fun. Und die 6 gefallen von der 5, Van Halen und Jump. Und damit... Übersetzt bedeutet das, wir sind im Spitzenfeld der heutigen Top 75, Ausstrahlungsdatum der 2. Mai 84. Auf der 5 Rockwell mit Somebody's Watching Me, gefallen von 4. Und noch ein Aufsteiger, von 10 auf Platz 4 aufgestiegen. Ja, eine Nummer, die sehr nach oben drängt. Ich glaube, da haben wir einen Favoriten für Platz 1 in den nächsten Wochen. Vielleicht sogar schon nächste Woche. Hier ist Lionel Richie und Hello, aufgestiegen auf die 4.

0: 10 auf 4 in der Top 75. Heute Lionel Richie aufgestiegen in die Top 5, katapultiert mit Hello. So, jetzt haben wir noch etwas Zeit tatsächlich, ja. Und bevor ich zur Top 3 komme, hier noch einmal der Blick auf die heutigen Neuzugänge. Das waren nämlich 6 Stück. Neu dabei, erster Neuansteiger, die Position 66, Matt Bianco mit Get Out of Your Lazy Bed. Und Neuansteiger Nummer 2 auf der 56, die Weather Girls, It's Raining Men. Neuzugang 3, The Kids American, die neue von Matthew Wilder, von 0 auf die 53 und von 0 auf 51, Barclay James Harvest, Victims of Circumstance. Neuzugang 5, das war die 39 aus Italien, Fun Fun mit Color My Love. Und der Top-Einsteiger, zu Recht, muss man sagen, Queen mit I Want to Break Free von 0 auf die 23. Und wie sieht's oben aus? Da hätten wir zunächst mal einen Platzdreher. Von 2 auf die 3, Alphaville mit Big in Japan, die ehemalige 1. Aber von 3 auf die 2, Nick Kershaw und Wouldn't It Be Good. Ja, und freut euch auf die nächste Ausgabe am 9. Mai. Da gibt es wohl einige Anstürme auf Platz 1. Mal schauen, wie es da aussieht. Heute immer noch Depeche Mode auf der 1. Die laufen jetzt zum Schluss mit People are People. Menschen sind Menschen. Ja, so ist es. Am Mikro war der Marc. Bis zum nächsten Mal. Ciao.
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1: Na, dann legen wir doch mal los mit der Ausgabe 205 von Okasa aktuell. Wie immer am Freitagabend im offenen Kanal Saarland, auch heute am 18. September. Und das ist die letzte Sommerausgabe im Jahr 2026. Ja, nächste Woche ist es dann schon Herbst. Gibt es sommerliche Musikwünsche? Das lasse ich jetzt mal noch offen, aber ich kann auf das Tableau schauen und das zaubert mir ein Lächeln ins Gesicht. Was habt ihr euch da wieder gewünscht? Tolle Sachen sind wieder dabei. Ihr habt mich wirklich zugeballert mit Musikwünschen, egal per E-Mail oder auch über sonstige Kanäle. Und das präsentiere ich in den kommenden 3 Stunden hier im Okasa. Neben euren Musikwünschen, die natürlich im Vordergrund stehen, gibt es natürlich die Saarland-Ecke mit brandneuer Musik aus dem Saarland, aber ein Oldie ist heute auch dabei, leider aus traurigem Anlass in der Saarland-Ecke. Ansonsten hat eine von euch 3 Musikwünsche gewonnen. Wer das ist, das löse ich auch noch auf. Es gibt das Geburtstagskind des Tages und vieles mehr. Und da ich, ja, viel schaffen will in der Sendung, geht sofort los. Hier ist Musik von Duran Duran, der Titel Girl Panic und dann schon der erste Wunsch für heute.

Hallo Marc, hier ist der Patrick Huhn aus Humes. Heute wünsche ich mir das Lied von Dead or Alive, You Spin Me Round. Grüße alle Hörer des offenen Kanals, meine Freundin Petra und meine Tochter Leonie. Ich wünsche euch ein schönes Wochenende und der Sendung einen schönen Verlauf.

Ein 80er-Klassiker, der immer noch gut ins Ohr geht, auch heute, Dead or Alive. Und das war der Musikwunsch für Patrick. Die Patricks sind übrigens heute wieder sehr gut vertreten. Das sehe ich hier auf meinem Ablaufplan. Und einige sagen ja ihren Nachnamen, aber bei den anderen ist es nicht so. Ich sage dann immer voller Respekt, Patrick 1 oder Patrick 2 oder Patrick 3. Aber ihr wisst ja dann. Also auf jeden Fall, die Patricks, die wissen natürlich, wessen Musikwunsch jetzt läuft. Die anderen Patricks, die wissen dann auch, ja, das ist jetzt nicht für mich, sondern für den anderen Patrick. Ja, ich hoffe, das ist jetzt klar. Genug geblödelt, schon am Anfang der Sendung. Jetzt geht's weiter mit den Musikwünschen. Obwohl, ich sollte doch mal die E-Mail-Adresse sagen, falls ihr einen Musikwunsch habt für die nächste Sendung. Das ist nämlich okasa@gmx.de. Gabi aus Ulm ist jetzt schon dran. Wir läuten den September ein. Es ist ja jetzt mittendrin, kann man sagen. Deshalb passt natürlich auch der Titel von Earth, Wind and Fire, September. Liebe Grüße zurück, liebe Gabi. Und anschließend gehen Grüße an das Geburtstagskind Dirk aus Savellingen. Der hatte vor ein paar Tagen Geburtstag und ich erfülle ihm sozusagen nachträglich einen Musikwunsch. Gleich.

Ich wünsche mir auf jeden Fall von den Toten Hosen das neue Lied Wir waren nie weg von der neuen Platte. Ich hoffe, dass ich dazu komme, am Freitagabend zu hören, dass ich mal reinhören kann, was du dir überlegt hast. In diesem Sinne, vielen Dank und bis bald. Ciao.

Neues von den Toten Hosen. Wir waren nie weg. Ja, und das stimmt. In all den Jahren waren sie wirklich nie so ganz weg. Sie waren immer da und nie out auch. Ja, und jetzt sind sie so langsam auf Abschiedstour. So, ich kann mich auch kurz fassen in der Sendung. Das will ich gerne beweisen. Gleich der Musikwunsch für Michael Löw aus Wellingen. Und zuvor für Sören, Supertramp, Give a Little Bit.

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1: Hallo, endlich wieder Wochenende, endlich wieder OK-Zeit. Da heute der letzte Tag im August ist, habe ich mir gedacht, wünsche ich mir doch endlich für die nächste Sendung auch mal wieder ein Lied. Und was würde zum letzten Tag im August besser passen als von Peter Maffay und es war Sommer.

0: Und es war Sommer, ein absoluter Klassiker von Peter Maffay. Und ich habe jetzt nochmal nachgeschaut, das war wirklich passend. Michael Löw hat mir nämlich entsprechend des Datums auch diese Ansage zugesandt. Also die hat schon ein paar Tage auf dem Buckel, aber heute am 18. September läuft sie nun. Apropos 18. September.
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0: Genau das schiebe ich nämlich jetzt ein, bevor es gleich mit dem nächsten Musikwunsch und einer eigenen Ansage weitergeht, geht es um das Geburtstagskind des Tages. Eigentlich haben wir heute zwei, ja, denn ein Hörer hat sich nämlich auch noch einen überlegt, der hat auch heute Geburtstag. Ob das wohl Zufall ist, ich habe da nicht nachgefragt, aber da kommen wir noch drauf in der Sendung. Jetzt erstmal herzlichen Glückwunsch an Alex Warren. Er wird heute 26 Jahre jung, muss man ja sagen. US-amerikanischer Musiker, wirklich eine schwere Kindheit, die Mutter alkoholkrank, der Vater gestorben, als er 9 Jahre alt war, aber trotzdem hat eine super Karriere hingelegt und deshalb heute von Herzen herzlichen Glückwunsch an Alex Warren. Er hat über 24 Millionen Tonträger verkauft bis heute und sein aktuelles Album erschien jetzt erst Ende August. Das heißt übrigens Wild Child, 28. August die Veröffentlichung, Platz 1 gewesen oder in den deutschen Albumcharts und auch in Großbritannien. Und zum Geburtstag hören wir heute die Erfolgssingle aus diesem Album. Hier ist Alex Warren, Happy Birthday mit dem Song Fever.

Hallo, hallo, ich grüße euch recht herzlich zur Sendung von Marc Prediger, OK Saar, aktuell im offenen Kanal online. Der heiße Sommer ist jetzt fast zu Ende. Wir bewegen uns auf einen bunten Herbst zu. Am 5. September wäre unser Rockstar Freddie Mercury 80 Jahre alt geworden. Ihm zu gedenken, wünsche ich mir I want to break free. Freddie Mercury war einer der vielschichtigsten und vielseitigsten Rock- und Popmusiker der Welt. Ob Rock'n'Roll, Disco, Funk, Gospel, Popballade, Hard Rock, Musical, er konnte alles singen und tat es auch. Ein legendärer Leadsänger von Queen. Wir wollen an ihn denken und lassen uns begeistern von seiner faszinierenden, mitreißenden Musik. Viel Spaß und bis bald wieder, euer Klaus Ludwig Helf.

toll, auf was die Hörer alles kommen. Da wird mal wieder an eine Legende erinnert. Freddie Mercury wäre 80 Jahre alt geworden und Klaus Ludwig hat an ihn erinnert. Zu Recht, muss ich sagen. Jetzt kommen wir gleich zur Gewinnerin in dieser Woche. Ja, es kann ja jeder von euch 3 Musikwünsche gewinnen. Hauptsache, er stimmt ab. Also, was heißt, er stimmt ab? Er wünscht sich einen Song. Übrigens, stimmt ab. Die Umfrage der Woche habe ich bis jetzt noch gar nicht erwähnt, oder? Die kommt natürlich auch in der Sendung, falls ihr euch wundert, dass die nicht kommt. Ich habe die wirklich nicht erwähnt am Anfang, aber die kommt natürlich. Ja, aber jetzt wieder zurück zum Thema. Jeder von euch kann 3 Musikwünsche gewinnen, wenn er sich einen Musikwunsch bestellt. Ja, alle gehen in den Lostopf und in dieser Woche hat jemand gewonnen. Das hören wir gleich. Ich baue jetzt so einen Spannungsbogen auf. Ich kann aber schon mal verraten, dass es zum ersten Mal in der Geschichte von Okasa aktuell heute vorkommt, dass sich jemand 3 Titel von einem Interpreten wünscht. Ja, das hören wir aber wie gesagt gleich. Zuvor aber, ich habe ja schon gesagt, dass jemand noch Geburtstag hat heute. Also heute haben natürlich noch viele Geburtstag, aber ein Künstler, der wird heute 38 und das ist ein Musikwunsch für René. Er wünscht sich nämlich von Lucas Graham den Titel 7 Years. Und jetzt habe ich nachgeschaut, Lucas Graham, das ist ja eine Band, aber der Sänger Lucas Graham Forshammer, der wird heute 38 Jahre alt, auf den Tag am 18. September. Und deswegen herzlichen Glückwunsch auch jetzt zum zweiten Mal an Lucas Graham, beziehungsweise, also ja, ich verwechsel das immer. Lucas Graham ist die Band und Lucas Forshammer, das ist der Leadsänger. Und der wird heute 38, also passt dieses Jingle gerade nochmal. Oh.

0: Hallo Marc, da ich die Gewinnerin bin für die 3 Wunschhits in deiner nächsten Sendung, wünsche ich mir 3 Titel von Michael Patrick Kelly. Einmal The Symphony of Peace, Calcutta Angels und Devon. Ja, wir hatten Gelegenheit, zu einem Konzert zu gehen jetzt im Sommer zu Michael Patrick Kelly und das war wunderbar. Er ist ein toller Mensch und ein Friedensbotschafter in der heutigen Zeit und die brauchen wir ganz dringend. In einer Zeit, wo doch alles sehr unbeständig und zum Teil auch friedlos abläuft und ja, deshalb diese Titel. Und ich grüße euch alle, auch die Hörer von Okasar und natürlich besonders dich. Viele Grüße nach Saarbrücken von Evi aus Zwickau.
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0: Ja, so macht das auch Spaß hier bei Okasa aktuell. Die Hörerinnen und Hörer suchen sich immer tolle Musikwünsche aus und in einem Falle dann immer drei. Das hat in dieser Woche Efi aus Zwickau getroffen und wir machen da ja keine Vorschriften. Ihr könnt euch dann aussuchen, was ihr wollt. In diesem Falle drei Songs von Michael Patrick Kelly. Habt ihr einen Musikwunsch für die Ausgabe 206, dann mailt gerne an okasa@gmx.de. Die Leitung geht gleich nach Berlin. Oh, das hören wir dann auch, was da gewünscht wurde. Aber zuvor geht jetzt erstmal Giuseppe. Wo ist Giuseppe? Den hatte ich gerade hier noch in der Pipeline. Wo ist er denn hin? Jetzt geht's schon wieder los. Aber ich glaube, ich habe ihn gefunden. Jawohl, Giuseppe ist dran.
1: Lieber Marc, ich grüße dich mit meinem Musikwunsch von ABBA, die Dancing Queen.

Einen wunderschönen Freitagabend von Berlin ins Saarland. Ja, ich bin's mal wieder, der Karl-Heinz. Lange nichts gehört. Hatte viel zu tun, war viel unterwegs und so weiter und so fort. Naja, da dachte ich, jetzt melde ich mich doch mal wieder. Und habe einen Musikwunsch, möchte einmal erinnern an die Sängerin, an die Komponistin und Produzentin Hanne Halle, die im November 2005 verstorben ist. Aber nicht sie, sondern ihren Schützling, den sie 1996 produzierte, Leon, der das Lied Planet of Blue sang, damit zum Eurovision Song Contest wollte. Die Jury in der

Na, da wird's doch Zeit für diesen wichtigen Baustein hier in der Sendung. Immer am Freitagabend dabei, neben euren Wunschhits auch die Umfrage der Woche. Die letzte OKSA aktuell, die kam genau vor 3 Wochen und dementsprechend gab es auch 3 Umfragen der Woche in diesen letzten 3 Wochen. Und jetzt, ich habe jetzt erstmal die erste aufgeschlagen hier bei Facebook. Es ist aber, glaube ich, jetzt nicht chronologisch. Jetzt habe ich die von vor einer Woche. Egal. Also, Umfrage der Woche. Das Thema war Hits vor 15 Jahren. Was war denn so 2011 im August und September so los in den deutschen Singlecharts? 5 Titel gingen ins Rennen und ihr habt wie folgt abgestimmt. Auf Platz 5 gelandet Brooke Fraser mit dem Titel Something in the Water. Platz 4 für Frieda Gold, Wovon sollen wir träumen? 18%. Platz 3 für Maroon 5 und Christina Aguilera, Moves Like Jagger, 20%. Und es gibt einen geteilten ersten Platz und dementsprechend jetzt gleich 2 Songs, die auf euch zukommen. Mit jeweils 28% der Stimmen auf Platz 1 gelandet die Red Hot Chili Peppers, The Adventures of Rain Dance Maggie. Und anschließend ebenfalls auf Platz 1 gelandet David Guetta und Sia mit dem Titel Titanium. Also 2 total unterschiedliche Sachen, aber ihr habt es genauso auf Platz 1 gewählt. Hier

Da sieht man mal wieder, wie unterschiedlich die Geschmäcker sind und wie unterschiedlich abgestimmt wird. Auf Platz 1 zum einen Musik von den Red Hot Chili Peppers und gerade auch noch David Guetta und Sia. So sind sie, unsere Hörerinnen und Hörer mit unterschiedlichem Geschmack. Und es ist auch bei den Wünschen so. Ja, da wird viel gewünscht, unterschiedliche Genres. Und das Ganze immer zu hören hier bei Okasa aktuell, der großen Wunschsendung, wo der Moderator genauso viel Spaß hat mit der Präsentation. So hoffe ich, wie die Hörerinnen und Hörer draußen vor dem Radio. Gleich geht die Leitung in die Lüneburger Heide. Da gibt es gleich einen Klassiker, aber mehr sage ich nicht dazu. Und zuvor ein Musikwunsch für Gabriele. Patrick kommt eigentlich auch mal dabei, den habe ich jetzt auch wieder, ja, der kommt als Übernächster, das sage ich jetzt auch schon. Gabriele wünscht sich von der Band Level 42 eine Single aus dem Jahre 88. Da hatten sie nämlich im August gerade ihr 8. Studioalbum veröffentlicht. Und Gabriele hat sich daran erinnert. Hier ist die Single Heaven in My Hands, Level 42.

Hier ist Rainer aus der Lüneburger Heide und ich melde mich heute mit einem Song, der mich schon seit 43 Jahren begleitet und den ich immer noch mit Leidenschaft und mit großem Gewinn hören kann und der, wie ich finde, überhaupt nicht gealtert ist. Ich grüße damit heute einfach mal alle Fans der Gruppe The Police bzw. ihres Sängers Sting. Sting hat den Song nämlich geschrieben und es handelt sich um Every Breath You Take. Der Song ist mir das erste Mal im Sommer 1983 begegnet und eine der frühesten Erinnerungen an diesen Song ist eine Fahrt mit dem Auto in die Badeanstalt. Es war warm und aus den Boxen waberte dieser Song und ich hörte immer dieses Wort Every. Zu dem Zeitpunkt war ich 8 Jahre alt und wusste noch überhaupt nicht, was der Song bedeutete, aber er hatte irgendetwas sehr Warmes und ich habe später festgestellt, dass es sich wahrscheinlich um ein Liebeslied handelt. Ich habe dann aber erst jetzt gelernt, dass es in diesem Lied tatsächlich um Eifersucht, Überwachung und toxische Kontrolle statt purer Liebe geht und das Ding diesen Song in Erinnerung an seine erste Frau geschrieben hat. Ja, man könnte einfach denken, das ist ein Liebeslied, aber dieser Song ist wirklich, wirklich irgendwie gefährlich gleichzeitig. Er hat aber auch andere Künstler inspiriert, unter anderem Michael Stipe von R.E.M., der Losing My Religion geschrieben hat und auch an Every Breath You Take gedacht hat. In Losing My Religion kommt zweimal das Wort Every vor, in Every Breath You Take, ich habe mal mitgezählt, über 40 Mal, bis der Song ausfadet. Und dann ist es so, dass der Song zum Zeitpunkt dieser Aufnahme sogar ein Aufsteiger in den deutschen Top 100 ist. Und zwar in der Woche vom 11. bis zum 17. September 2026. The Police steigt von Platz 82 auf Platz 77. Dass der Song wieder in den deutschen Charts ist, liegt daran, dass er in der Netflix-Serie Stranger Things auftaucht und offenbar dadurch in viele, viele Playlisten Einzug gehalten hat. Ich habe mich dann mal gefragt, ob es noch andere Songs gibt, die sehr, sehr lange in den deutschen Charts sind. Und da gibt es tatsächlich einen Artikel in der Wikipedia mit dem wunderbaren Titel Liste der Lieder, die am längsten in den deutschen Singlecharts verweilten. Auf Platz 1 ist Tom Odell mit dem 2013 erschienenen Lied Another Love. 328 Wochen in den deutschen Charts. Auf Platz 4 ist zum Beispiel Last Christmas von Wham, 194 Wochen seit 1994 in den deutschen Charts. Billie Jean von Michael Jackson ist 71 Wochen seit 1983, seit dem Frühling 1983 in den deutschen Charts. Ja, und ganz knapp dahinter The Police seit 70 Wochen in den deutschen Charts, seit dem Juni 1983. Und jetzt zum Genießen. Every Breath You Take von The Police.

das war wirklich interessant, was Rainer da aufgelistet hat. Die Liste mit den meisten Wochen in den deutschen Singlecharts. Und übrigens Platz 1, den hatten wir ja in der letzten Ausgabe von Okasa aktuell. Über 300 Wochen drin. Wahnsinn. Tom O'Dell mit Another Love. Aber das eben gerade waren The Police. Und die werden sicherlich noch etwas aufstocken bei ihren Positionen oder bei ihren Wochen in den Charts. Derzeit sind sie bei 70. So, ich bereite gerade die Umfrage der Woche Teil 2 vor. Da geht es gleich um die höllischen Hits und wir verabschieden auch noch den Sommer. Auch das war Thema bei der Umfrage der Woche. Aber ich stocke jetzt gerade mal die Patricks wieder ordentlich auf. Gleich gibt es eine eigene Ansage. Gleich, wollte ich sagen, ja, nicht irgendwas mischen. Und zuvor der Musikwunsch für Patrick. Das ist dann heute Patrick Nummer 2. Er wünscht sich den Titel For Once in My Life. Den hat natürlich Stevie Wonder bekannt gemacht im Jahre 67. Das ist sicherlich die bekannteste Version bis heute. Frühere Werke oder frühere Versionen stammten auch von den Four Tops, von Nancy Wilson oder auch von den Temptations. Geschrieben wurde es im Jahr 1965 übrigens von Ron Miller und Orlando Murden. Aber jetzt geht es um eine ganz andere Version, die Patrick da ausgekramt hat, nämlich Once oder For Once in My Life in der Version von Lester

Hallo liebe Musikfreunde und von Max Radiosendung. Ich wünsche mir folgenden Titel von Dusty Springfield, I Only Wanna Be With You.

So, da habe ich jetzt auch immer noch das neue Jingle für die Musikwünsche und die E-Mail-Adresse davor gespannt. Ja, da muss ich das nicht immer sagen. Aber was ich jetzt sagen muss, ist das Ergebnis der Umfrage der Woche. Wir sind nämlich jetzt zunächst mal bei den höllischen Hits. Das waren natürlich Titel, die irgendwas mit Hell oder mit Hölle zu tun hatten. Wie habt ihr da abgestimmt? Auf Platz 4 gelandet, und zwar punktgleich Avril Lavigne mit dem Titel What the Hell und auch Ripoli featuring Happe Kerkeling mit dem Titel Helsinki is Hell. Vierter Platz. Platz 3 für Christian Franke. Ich wünsch dir die Hölle auf Erden, wenn du heut gehst. Platz 2 hat sich tapfer geschlagen, 30%, The Road to Hell von Chris Rea, aber er kam nicht vorbei an AC/DC. Die sind auf Platz 1 gelandet mit dem Titel Highway to Hell und 45%. Hören wir jetzt gleich und dann anschließend, jetzt muss ich wieder scrollen, denn es geht um die nächste Umfrage. Die stammt aus der letzten Woche und hatte zu tun mit dem Thema Sommer. Ja komm, mach auf! Auch da gab es ein klares Ergebnis. Position 4, auch hier wieder eine Punktgleichheit. The Underdog Project mit dem Summer Jam und Gigi Anderson mit Sommernacht in Rom. Platz 3 für Mango Jerry in the Summertime. Platz 2 für Aha und Summer Moved On und 29%. Und gewonnen auf Platz 1 mit wirklich Abstand. 40% haben abgestimmt für Joe Cocker, Summer in the City. Und genau diese beiden Titel laufen jetzt. Und die nächste Umfrage der Woche, wie immer, heute ab 21.30 Uhr.

0: Ja, damit haben wir so ein bisschen den Sommer verabschiedet mit dieser Umfrage der Woche, in denen es um den Song oder um Songs mit Sommer ging. Heute ja der Freitag, der 18. September und das bedeutet der letzte Freitag im Sommer 2026. Ja, und lasst euch überraschen, was heute wieder gibt. 5 Titel gehen auch heute ab 21.30 Uhr wieder ins Rennen. Gleich der Musikwunsch für Andi aus Ulm. Liebe Grüße zurück, Andi, mit den Stranglers und Always the Sun. Und zuvor, da gibt es auch wieder einen Klassiker, lange nicht gehört, und er wünscht ihn sich.
1: Ja, hallo, ich wünsche mir Anne Clark mit Our Darkness. Viele Grüße
2: von
1: Christian.

Die Stranglers kommen auch immer gut an und passen natürlich auch noch in den Sommer mit diesem Song Always the Sun. Und habt ihr auch einen Musikwunsch? Die E-Mail-Adresse, das ist okasa@gmx.de. So, ich habe die Saarland-Ecke vorbereitet. Die gibt es in ganz genau zwei Titeln. Aber zuvor gibt es erstmal gleich wieder eine eigene Ansage. Aber jetzt habe ich doch gerade noch eine Nachricht gefunden. Beziehungsweise ich muss sie noch finden. Ja, der Marc, der ist immer hier permanent am Suchen während der Sendung. Das ist unglaublich. Ich habe aber auch immer Angst, denn wenn ich hier irgendwas aus dem Kopf vorlese, dann fehlt die Hälfte, ja? Wenn ihr übrigens sicher sein wollt, dass auch alle Grüße übermittelt werden, dann macht lieber eine eigene Ansage. Ja, das kann ich nur so sagen. Ja, dann wird dann auf jeden Fall alles gesendet im O-Ton. So, ich habe die Nachricht gefunden. Sie kommt von Lucia. Sie schreibt, hallo Lucia, das ist jetzt aber auch, Moment, jetzt bin ich doch gerade, jetzt hätte ich fast meine Antwort vorgelesen. Das ist ja auch lustig. Also, wo ist denn die E-Mail? Ja, also, an alle OKSA-Fans, ich wünsche ein wunderschönes und ein entschleunigtes Wochenende. Carpe diem, eure Lucia, mit dem Song Hymn von Barclay James Harvest.

Lieber Marc, ich hätte da mal wieder einen Musikwunsch, und zwar von der Band The Subway, Rock and Roll Queen. Ich wünsche euch viel Spaß damit. Grüße all meine Freunde.

Das war die britische Indie-Rock-Band The Subways. Und das war übrigens ein Musikwunsch für Markus. Ja, er hat seinen Namen nicht genannt, aber dafür sag ich das jetzt. Und ich weiß nicht, ob der gute Markus auch demnächst ins Konzert geht, denn die Subways treten auf am 14. Oktober in Saarbrücken. Jawohl, sie sind in der Garage zu sehen. Und am 20. Oktober auch noch in Mannheim in der alten Feuerwache.

Die Saarland-Ecke. So, gut, dass es hier keine Webcam gibt und dass man sieht, was der Marc hier alles veranstaltet im Studio. Jetzt ist mir nämlich gerade hier ein Getränk umgekippt, ja, aber hoffentlich nicht, oder ich sehe es schon, es ist nichts irgendwie in die Anlage hier gekommen. Ich hoffe, man versteht auch noch alles. Ich muss jetzt die beliebte Saarland-Ecke zum Aufwischen nutzen, das mache ich jetzt gleich. Zuvor aber der Hinweis, seid ihr eine saarländische Band, eine saarländische Künstlerin oder ein Künstler und wollt euch hier gerne mal vorstellen in der Sendung, dann könnt ihr das gerne machen. Es gibt die Saarland-Ecke immer in dieser Sendung. Neue Musik aus dem Saarland wird vor.

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1: Hallo Marc, hier ist Martina von Perlregen. Und ja, wir haben einen neuen Song veröffentlicht und zwar zusammen mit Alina und Tim. Der Titel des Songs heißt Wenn Mut leuchtet. Und genau das ist auch der Titel ihres neuen Albums, das jetzt am 28.08. veröffentlicht wurde. Die beiden arbeiten schon seit mehreren Jahren jetzt mit uns zusammen. Wir machen zusammen die Songproduktionen, die Videodrehs und wir sind auch mit den beiden befreundet. Und als das Album fertig war, fehlte immer noch der Titel des Albums. Und die Idee hatte dann die Alina, die hat dann nämlich gesagt, hey, wenn Mut leuchtet, klingt doch super. Ich fand den Titel so cool, dass ich gesagt habe, hey, da müssen wir auf jeden Fall noch einen Song schreiben, der den Titel Wenn Mut leuchtet trägt. Und habe dann verschiedene Ansichtsweisen und Dinge, die ich einfach über Alina und Tim wusste, zusammengefasst und dadurch entstand dann auch der Songtext dazu. Wir haben dann anschließend Philipp Aller aus München kontaktiert, der sich dann auch sofort dazu bereit erklärt hat, uns bei dieser Mission zu unterstützen. Ja, und dadurch haben wir jetzt einen superschönen Titel erschaffen, zusammen mit Alina und Tim, der den Namen Wenn Mut leuchtet trägt. Und wer diesen Song jetzt mal hören möchte, der spitzt die Ohren hier bei OK Saar. Liebe Grüße von Perlregen.

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Eine wirklich interessante Zusammenarbeit von Perlregen zusammen mit Alina und Tim. Und zuvor Laura Di Natali, das war die aktuelle Saarland-Ecke. Und bevor es gleich weitergeht mit dem Musikwünschen, da ist schon wieder ein Patrick dabei. Ja, für den spiele ich dann Talk Talk mit It's My Life. Gibt es jetzt noch eine kleine Zugabe zur Saarland-Ecke und die hat leider einen traurigen Anlass. Denn wir hören jetzt gleich keine aktuelle Musik, sondern einen absoluten Klassiker. 83, 84 war es soweit, da hat Wolfgang de Benki, ein Musiker aus Zweibrücken, also er war gar kein Saarländer, Zweibrücken liegt direkt über die Grenze, für alle, die sich geografisch im Saarland nicht so auskennen. Also gerade über die Grenze Rheinland-Pfalz, da liegt Zweibrücken und da kommt er her. Und er hat eine Saarland-Hymne damals geschrieben, beziehungsweise man muss genau sagen von Cindy und Bert. Der Bert, der hat diese Nummer geschrieben für ihn, aber die wurde rauf und runter gespielt und hat sich zur inoffiziellen Saarland-Hymne gemausert. Ja, das lief damals wirklich ganz oft im Radio. Und leider ist Wolfgang de Benki vor kurzem verstorben, im Alter von 73 Jahren. Und deshalb jetzt als kleine Zugabe und als Erinnerung an Wolfgang de Benki, hier ist sein Hit von damals, der Titel Undor Truff.

0: Neben neuer Musik aus dem Saarland gibt es natürlich immer auch eure Musikwünsche. Die stehen hier absolut im Vordergrund hier bei der Sendung OK Saar Aktuell, die es immer in unregelmäßigen Abständen gibt am Freitagabend. Nächste Ausgabe übrigens, das kann ich jetzt auch schon mal sagen, die gibt es, ja, ihr müsst da sehr tapfer sein, erst in 5 Wochen. Am 23. Oktober gibt es die 206. Ausgabe von OK Saar Aktuell. Aber habt ihr da jetzt schon eine Idee, dann gerne schon her damit mit eurem Musikwunsch an okasa@gmx.de. Gleich gibt es den Musikwunsch für Uli. Er wünscht sich die Band Pamela mit dem Titel Better Than Before. Hören wir gleich. Aber zuvor, ja, jetzt ist es endlich soweit. Elia ist dabei. Ja, lieber Elia, ich muss sagen, ich habe das jetzt etwas hinausgezögert. Dann darfst du länger aufbleiben. Das ist doch auch mal cool, ja? Er kommt ja immer so nach 20 Uhr aus dem Training. Aus dem Fußballtraining, Handballtraining, Badmintontraining, das weiß ich noch nicht. Vielleicht sagt er das gleich. Aber was ich weiß oder vermute, dass er Fan einer ganz bestimmten Zeichentrickserie ist.
1: Hallo Marc, hallo Okasa-Fan. Hier ist es wieder, euer Elia. Ich wünsche mir das Lied Biene Maya von Karel Gott. Ich grüße alle Freundinnen und Freunde.

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1: Sarah Allen und Josh Kempen, das ist das Duo Pamela und die kommen aus Sydney in Australien. Ihr Debütalbum, obwohl es ist gar kein ganzes Album, die Debüt-EP It's Nice to See You Here ist im Sommer erschienen und das ist die aktuelle Single daraus, Better Than Before. Das war der Musikwunsch für Uli. So, der OKSA-Abend, der geht noch weiter hier im Radio. Ab 21 Uhr, wie immer im Anschluss, die Area 51 zum Thema Legends Never Die. Das ist heute, glaube ich, schon die zweite oder dritte Folge zu diesem Thema Legends Never Die. Natürlich mit Oliver Köhler-Wolf und seid sehr gespannt, wen ihr alles dabei hat in der Sendung. Ab 21 Uhr das Ganze 2 Stunden lang. Und morgen früh ab 10 Uhr gibt es die Wiederholung dieser Sendung. Das heißt, wer zu spät eingeschaltet hat oder überhaupt keine Möglichkeit hatte, die Sendung zu hören, wie immer Samstagmorgen ab 10 Uhr gibt es die Wiederholung. So, ja, heute, es gibt viel zu tun. Wir sind bis 21 Uhr beschäftigt mit Musikwünschen, so wie ich das hier sehe. Da gibt es keine Gelegenheit, noch irgendeinen anderen Song zu spielen, jedenfalls, wenn ich das so überfliege. Mal schauen, ob ich mich täusche. Gleich gibt es Rita mit eigener Ansage, aber zuvor der Musikwunsch für Thea und da gibt es Musik von der Band Blanks. Der Titel heißt Hopes Up High.

Hallo liebe Hörerinnen und Hörer des OK Saar. Nun, es ist schon wieder soweit. Wir können uns wieder schöne Musik bei unserem lieben Marc bestellen und wünschen. Für diese Sendung habe ich mir folgenden Titel ausgesucht. Von Chic den Titel Le Freak. Damals haben wir eine Tanzaufführung zu diesem Lied gemacht. Und ich höre das Lied sowieso sehr gerne. Ich hoffe, ihr habt auch viel Spaß dabei. Ich wünsche euch einen schönen Abend und ein schönes Wochenende.

Wir biegen auf die Zielgeraden ein mit euren Musikwünschen im Radio. So läuft es hier bei Okasa aktuell. Und wir spielen alles hier in der Sendung, das kann ich nur sagen. Also ihr könnt euch wünschen, was ihr wollt. Das Genre ist vollkommen egal. Es wird alles gespielt. Gleich geht die Leitung nach Frankreich, aber zuvor der Musikwunsch für Tristan. Da gibt es die Simple Minds und der Titel heißt Someone Somewhere.

Heimat ist wieder Christoph aus Frankreich. Und für die nächste Sendung habe ich wieder einen speziellen Wunsch. Wieder ein super Track von der 80er in der Richtung Stil Funk Soul. Und die Gruppe ist Change featuring Luther Vandross, ein wundervoller Soul-Sänger. Und dein Titel ist The Glow of Love. Die Musik ist richtig super. So toll, dass Janet Jackson sogar den Titel gesampelt hat auf ihrem Titel All For You in Anfang der 2000. Ich wünsche euch viel Spaß und bis bald. Tschüss.

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Das ist wirklich die bunte Vielfalt hier in der Sendung, musikalisch gesehen. Oka sah aktuell mit euren Musikwünschen und der letzte Musikwunsch ist zugleich der längste Musikwunsch. Über 7 Minuten lang, das ist ein Musikwunsch für Achim. Es gibt Ashes of Eden mit dem Titel The Part of Me You Awakened. Und anschließend gibt's auch noch Musik von Letri Vula. Mal schauen, ob wir noch dann Zeit haben für einen weiteren Titel.

es gibt so Songs, da versteht man kein Wort, ja, natürlich aufgrund der Sprache, die man nicht versteht, aber die gehen dann trotzdem ins Blut, ebenso diese Single von Letri Vula. So, jetzt gibt's noch die brandneue Single von Gus Dapperton zum Abschluss und dann verabschiede ich mich in aller Ruhe an diesem wunderbaren Freitagabend, der 18. September. Queen.

Queen, die neue Single von Gus Dapperton zum Abschluss der 205. Ausgabe von Okase aktuell. Und da lässt sich doch ein Zwillingstitel finden, finde ich. Ja, zum Thema Queen, da habe ich wieder was für die Zwillingssendung. So, das war's aus dieser Sendung Okase aktuell. Im Anschluss gibt's die Area 51. Oliver Köhler-Wolf hat das Programm schon bereitgestellt. Und da gibt es Songs von Interpreten, die leider verstorben sind. Es geht um Legends Never Die. Diese Ausgabe hier, Okase aktuell 205, wird morgen früh ab 10 Uhr wiederholt und dann könnt ihr eure Musikwünsche noch einmal nachhören oder wiederhören. Es gibt auch dann wieder die Saarland-Ecke in der Wiederholung. Heute ja mit Perlregen, Alina und Tim, Laura, die Natali und aus gegebenem Anlass auch Wolfgang Debenki. Habt ihr einen Musikwunsch für die nächste Ausgabe? Ich hab's bereits gesagt, die kommt am 23. Oktober. Dann mailt mir an okase@gmx.de. So, das war die letzte Sommerausgabe 2026. Nächste Woche geht's los, der Herbst kommt und ich wünsche euch ein schönes letztes Sommerwochenende. Gute Erholung und bis dann. Am Mikro war der Marc. Ciao.

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Area 51, die Radioshow im offenen Kanal Saarland Reloaded bei Loud FM. Hallo und herzlich willkommen zu einer neuen Ausgabe von Area 51, wie ihr es mittlerweile gewohnt seid, mit einem Special. Heute unter dem Motto Legends Never Die. Auch wenn das Thema vielleicht im ersten Moment ein bisschen traurig klingen mag, ich verspreche euch, es wird gar nicht wirklich traurig werden. Ganz im Gegenteil, wir erinnern uns heute an großartige Musiker und Künstler, die leider teilweise viel zu früh von uns gegangen sind, aber ein wunderschönes Erbe hinterlassen haben, nämlich 1A Musik. Mein Name ist Oliver Köhler-Wolf. Ich freue mich, dass ihr eingeschaltet habt hier im offenen Kanal Saarland Reloaded. Wir beginnen mit unserer Übersicht ganz, ganz tief in der Vergangenheit, 1970. Und dann arbeiten wir uns dann Stück für Stück immer näher an die Gegenwart, in der Hoffnung, mit weiteren Künstlern.

Jimi Hendrix, geboren 1942, genauer gesagt am 27. November und verstorben am 18.09.1970. Hier ist Jimi Hendrix mit seiner Nummer Good Times.

Janis Joplin wurde am 4. Oktober 1970 im Landmark Hotel in Los Angeles in ihrem Hotelzimmer tot aufgefunden. Die Todesursache: eine Überdosis an Heroin in Kombination mit Alkohol. Sie sang in Bands wie Big Brother and the Holding Company, Cosmic Blues Band und Full Tilt Boogie Band. Unverkennbar natürlich ihre größten Hits, Me and Bobby McGee, Move Over und den Titel, den wir jetzt hören, Peace of My Heart, Janis Joplin.

Hier ist Area 51, die Radioshow im offenen Kanal Saarland Reloaded. Schön, dass ihr wieder mit dabei seid. Wir haben heute wieder ein Musikspecial für euch vorbereitet und wir sind auch schon mittendrin. Wir beschäftigen uns mit Musikern, mit Künstlern, mit Sängern, mit Interpreten, die leider viel zu früh von uns gegangen sind, aber in ihrer Lebenszeit die Musikszene richtig geprägt, teilweise entwickelt und gestaltet haben. Wir kommen in das Jahr 1971, genauer gesagt der 3. Juli 1971, denn da verstarb Jim Morrison, der Sänger und Gitarrist der unverkennbaren Band The Doors, wurde in der Badewanne seiner Lebensgefährtin tot aufgefunden. Die Todesursache, sie ist umstritten. Offiziell spricht man von Herzversagen, aber auf jeden Fall war da auch oftmals Selbstmord, Drogenmissbrauch oder sogar von Mord die Rede. Ganz egal, wie er letzten Endes zu Tode kam, er war einer der Größten. Wir hören ihn jetzt mit seiner Band The Doors und Light My Fire.

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1: Hier ist Area 51 im offenen Kanal Saarland Reloaded zum Thema Legends Never Die. Verstorbene Künstler, Musiker und Interpreten, die leider teilweise viel zu früh von uns gegangen sind. Schön, dass ihr dabei seid. Geboren wurde er am 4.8.1901, verstorben kurz vor seinem 70. Geburtstag, genauer gesagt am 6. Juli 1971. Die Todesursache Herzinfarkt. Ich spreche an dieser Stelle von Louis Armstrong. Er hatte den Spitznamen Sectmo. Kurz zu führen soll es auf seine Lippen und die aufgeblähten Backen, die er da beim Spielen gemacht hat. Der Mann war der Mann an der Trompete. Sein Markenzeichen war ein Schweißtuch, mit dem er sich bei den Auftritten von seinen Schweißattacken befreite. Seine größten Hits hatte er mit Hello Dolly, und wir hören jetzt eigentlich die Hymne schlechthin von Louis Armstrong, What a Wonderful World.

Und damit machen wir einen Sprung in das Jahr 1976. Genauer gesagt zum 19.03. Da verstarb Paul Kossoff. Drogenkonsum begleitete ihn bis in den Tod, der ihm im Jahre 1976 nach einem Herzversagen im Alter von 25 Jahren heimsuchte. Er war Gitarrist bei Free und neben Andy Fraser, Paul Rodgers und Simon Kirk Mitbegründer der britischen Rockband. Mit seinem Gitarrenstil setzte er in der Band Akzente. Free hatte einen richtig großen Welterfolg. All Right Now. Nachdem er Free wieder verließ, spielte er in einigen Bands und produzierte noch einige Soloalben, mit denen er aber keinen nennenswerten Erfolg mehr hatte. Er starb am 19.03.1976. Wir erinnern an ihn mit All Right Now.

zugegeben, es gibt Künstler, die sind schon seit geraumer Zeit gestorben. Aber auch der jüngeren Generation sind diese immer noch ein Begriff und die Musik wird selbst von den Jungen heute noch gerne gehört und sogar auch darauf getanzt. Ich muss, glaube ich, nicht wirklich viel dazu sagen, wenn ich euch erzähle, dass am 16.08.1977, wenn nicht sogar der größte Künstler bis dato von uns gegangen ist, Elvis Presley, the King of Rock'n'Roll, an einem Herzstillstand ist er gestorben. Ich brauche da zu Elvis natürlich nicht viel zu sagen, wir kennen ihn alle und wir hören jetzt eigentlich einen seiner wirklich super Hits an. Es ist persönlich mein Lieblingssong vom King, hier ist Suspicious Minds, Elvis, We Love You.

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1: Zugegeben, es sei die Frage gestattet, was passiert mit einer Band, wenn auf einmal der Leadsänger stirbt? Hat die Band dann überhaupt noch eine Zukunft? Wie geht es weiter? Soll es Ersatz geben? Wenn ja, wer? Auf all diese Fragen hat AC/DC eine richtig gute Antwort gehabt. Auch wenn leider am 19. Februar 1980 der Leadsänger Bon Scott stirbt. Nachdem AC/DC den ersten Sänger Dave Evans nach nur 9 Monaten Zugehörigkeit feuerten, kam für ihn Bon Scott. Er hatte das gewisse Etwas in seiner Stimme, die den Charakter neben der Gitarre von Angus Young und den Songs von Malcolm Young konnten Hits geschmiedet werden. Er hat mit seiner Stimme der Band den weltweiten Erfolg mit Highway to Hell beschert. Der heutige Sänger Brian Johnson setzte den Erfolg dann der Band fort. Dennoch sagen eingefleischte Fans, dass Bon Scott die ausdrucksvollere Stimme hatte. Er war nach einer Zechtour auf dem Rücksitz des Autos seines Freundes eingeschlafen. Sein Freund ließ ihn über Nacht in dem Auto liegen und fand ihn am nächsten Tag dann tot vor. Er starb am 19. Februar 1980. Er soll erstickt sein. Auch hier ist das ein oder andere Fragezeichen natürlich gestattet. Wir hören AC/DC mit der Rockhymne schlechthin, Highway to Hell.

Hier ist Area 51 unter dem Motto heute Legends Never Die. Auch wenn die Musikkünstler, die wir heute spielen, leider schon verstorben sind, teilweise viel zu früh. Wir erinnern uns an großartige Zeiten. Am 8. Dezember 1980 wurde John Lennon in New York von einem geistig verwirrten Täter erschossen. Er war der Mann, der neben Paul McCartney die Stimme der Beatles verkörperte. Nicht nur bei den Beatles, sondern auch als Solokünstler schrieb er unzählige und großartige Stücke. Er war einer der ganz Großen, der neben Beethoven und Mozart in die Musikgeschichte eingehen wird. Seine größten Hits als Solokünstler waren Imagine, Give Peace a Chance, Instant Karma, Starting Over oder Woman und so weiter und so fort. Er gründete mit seiner Frau Yoko Ono dann die Plastic Ono Band. Aber wir hören ihn mit seiner Band, die Beatles.

Bill Haley hatte mit Rock Around the Clock einen Welthit schlechthin. In seiner Jugend wollte er eigentlich Country-Musiker werden. So spielte er mit 15 bei den Cousin Lee and His Bands mit. Danach wechselte er die Formation. The Down Homers, The Ranch Drifters, The Four Aces of Western Swings. Nach 1950 änderte sich dann die Musikrichtung und er gründete die Bill Haley and His Comets. Es folgte Hit auf Hit in seiner Laufbahn. Am 9. Februar 1981 starb er an den Folgen eines Hirntumors. Wir hören ihn mit seinem Welthit Rock Around the Clock. Hier ist Bill Haley. One, two.

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1: Während eines Fluges nach Florida hatte Bob Marley, der Sänger und Gitarrist von Bob Marley and the Wailers, einen Schwächeanfall und wurde anschließend nach der Landung in ein Krankenhaus gebracht. Dort starb er dann im Alter von nur 35 Jahren. Bob Marley war ein begnadeter Reggae-Musiker und war der Wegbereiter dieser Musikrichtung. Er hatte einige Superhits mit Three Little Birds und wir hören No Woman, No Cry. Offizielle Todesursache: Hautkrebs. Auch wenn er mit Sicherheit gerne mal die ein oder andere Tüte zu sich genommen hat.

Alan Collins erkrankte 1989 an einer Lungenentzündung und kam im September des gleichen Jahres ins Krankenhaus, wo er dann am 23. Januar 1990 als 37-Jähriger verstarb. Er war Gitarrist bei der US-Band Lynyrd Skynyrd, wo er mit Ronnie Wayne Van Zandt diese Band gründete. Seine Gitarrenriffs und seine Art zu spielen sowie Lieder zu komponieren brachte den Erfolg der Band. Wir hören Lynyrd Skynyrd mit Free Bird. Alan Collins.

0: Sammy Davis Jr. war neben seinem Gesang auch noch Schauspieler und Tänzer. Schon mit 7 Jahren hatte er seine erste Filmrolle in dem Kurzfilm Rufus Jones for President. 1954 kam sein erstes Album, Starring Sammy Davis Jr. Nach den Aufnahmen verlor er bei einem Autounfall sein linkes Auge, das aber nie seine Karriere beeinträchtigte. Er war ein vielseitiges Talent und trat mehrfach mit Frank Sinatra auf. 1959 wurde er in der Formation dem Rat Pack aufgenommen, dem im Laufe der Zeit auch Peter Lawford, Joy Bishop, Dean Martin und Frank Sinatra angehörten. Bis zu seinem Tod war er auf der Bühne und vor der Kamera aktiv. Hier ist Sammy Davis Jr. mit The Candyman. Candyman.
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51 Special Legends Never Die. Eine Hommage an verstorbene Musiker, Künstler, Interpreten, was auch immer. Wir befinden uns im August 1990, genauer gesagt am 27. Denn da verstarb Blues-Gitarrist Stevie Ray Vaughan. Er kam bei einem Hubschrauberabsturz in der Nähe von East Troy in Wisconsin ums Leben. 4 Hubschrauber waren dort bestellt. Der Hubschrauber, in dem er saß, bekam aufgrund des dichten Nebels an dem Tag nicht genug Flughöhe und stürzte ab. Stevie war ein technisch sehr guter Gitarrist, der einige Alben veröffentlichte und in diversen Projekten namhafter Künstler mitwirkte. Wir hören ihn mit seinem Coversong von Superstition.

Wir bleiben in der Kategorie Rock und kommen ins Jahr 1991. Steve Clark bekam mit 11 Jahren seine erste Gitarre und gründete später die Band Electric Chicken. Ohne nennenswerten Erfolg wechselte er dann 1978 zu der damals noch unbekannten Rockband Def Leppard. In der Folge konnte er sich auch als Songwriter in der Band etablieren. Außerdem erhielt er innerhalb der Band den Spitznamen The Riffmaster. Er war an den meisten Alben von Def Leppard beteiligt und starb am 8. Januar 1991 an einem Cocktail an Drogen und Alkohols. Steve Clark mit seiner Band Def Leppard und dem Hit Pour Some Sugar on Me.

zugegeben, es gibt Todesdaten. Wenn man die nennt, da weiß man genau, von wem man spricht. An der Stelle der 24. November 1991. Ein ganz, ganz trauriger Tag für viele Rockfans und Musikliebhaber. Freddie Mercury, der unangefochtene Leadsänger von Queen, stirbt in den Folgen einer AIDS-Erkrankung. Offizielle Todesursache: Lungenentzündung. Noch einen Tag vorher, am 23. November, verkündete er in der Öffentlichkeit, dass er an AIDS erkrankt sei. Einen Tag später stirbt er dann in seinem Londoner Haus in Kensington. Ich glaube, die Lebensgeschichte von Freddie Mercury, die brauche ich nicht zu erzählen. Die hat jeder irgendwo schon mal gehört und weiß, wie Freddie gelebt hat und vor allem, was für ein begnadeter Ausnahmekünstler er war. Lange Rede, kurzer Sinn, ich mach's kurz und knapp. Wir sind sowas von Gaga hier beim Radio und deswegen hören wir den Hit von Freddie Mercury mit Queen zusammen. Für uns Radiomacher geschrieben, Radio Gaga.

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1: Der Sänger, Schlagzeuger, Bassist, Keyboarder und Gitarrist Frank Zappa starb am 4. Dezember 1993 an Krebs und wurde auf dem Friedhof Westwood Village Memorial Park Cemetery in Los Angeles beigesetzt. Obwohl er nur einen großen Hit hatte, und zwar Bobby Brown, produzierte er mehr als 60 Alben. Denn er war auch als Musikproduzent tätig. Wir erinnern uns an Frank Zappa mit Bobby Brown.

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2: Am 5. April 1994 starb Kurt Cobain in seinem Haus in Seattle in den USA. Er litt vor seinem Tod schon seit längerer Zeit an Magenproblemen, die sich ständig verschlimmerten. Um eine Linderung zu finden, nahm er verstärkt Drogen ein. So kam es auch zur Todesursache. Dreifache Überdosis Heroin und ein Kopfschuss, den er sich mit seiner Schrotflinte selbst zufügte. Er war Frontmann der Formation Nirvana, für die er fast alle Songs schrieb. Nirvana wurde mit dem Song Smells Like Teen Spirit und dem Album Nevermind mehr als nur bekannt. Kurt Cobain selbst war nur an drei Alben und einer B-Seiten-Zusammenfassung der Band beteiligt, aber dennoch das Gesicht. Und unvergessen, hier ist Kurt Cobain mit Nirvana und Smells Like Teen Spirit.

Am 20. August 1996 verstarb im Alter von 46 Jahren Rio Reiser an einem Herz-Kreislauf-Kollaps in Verbindung mit inneren Blutungen. Zuerst machte er mit der Band Ton, Steine, Scherben auf sich aufmerksam. Doch solo hatte er mit der Hitsingle König von Deutschland den großen Durchbruch. Hier ist Rio Reiser.

Tupac Shakur, oder auch Tupac genannt, wurde gerade mal 25 Jahre alt. Er hatte 3 Top-Hits, die alle Platz 1 in den Charts erreichen. 1995 mit Me Against the World, 96 All Eyes on Me und The Don Killuminati. Tja, er war ein sehr erfolgreicher US-amerikanischer Rap-Künstler und verkaufte im Laufe seiner kurzen Karriere weltweit über 75 Millionen Tonträger. Er wurde am 9. September 1996 in seinem Flugzeug erschossen. Die Täter sind bislang unbekannt. Wir hören ihn mit Changes.

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1: Brian Connolly starb am 9. Februar 1997 an Nierenversagen und dem darauffolgenden Herzinfarkt. Zumal er schon 1980 mehrere Infarkte erlitt, ging er nicht schonend mit sich und seinem Körper um. Er war Frontmann und Sänger der Formation The Street. Sie hatten mit Coco den ersten großen Durchbruch. Danach folgten Hit auf Hit. Erst als sie sich von den Erfolgsschreibern Mike Chapman und Nicky Chinn trennten, ließ der Erfolg nach. In den 90ern wollte Brian es nochmal versuchen und gründete Sweet The Revival Band. Er wollte die alten Klassiker wieder aufleben lassen. Doch die Stimme war hin und so blieb er weiterhin in seiner 60 Quadratmeter großen Sozialwohnung sitzen, in der er noch einige goldenen Singles herübergerettet hatte. Das Ende einer Glamour-Figur. Hier ist Brian Connolly mit The Sweet und Coco.

Israel Kabakavivo, ole, gründete die Formation The Makaba Sons of Niihau, mit der er im Laufe von 19 Jahren insgesamt 9 Alben herausbrachte. 1990 verließ er die Band und startete eine Solokarriere. In dieser Zeit nahm er weitere 6 Alben auf und hatte mit dem Klassiker Over the Rainbow einen Top-Hit. Er, eine Ukulele und der Gesang. Er brachte es auf ein Körpergewicht von insgesamt 343 Kilo. Im Alter von nur 38 Jahren litt er an krankhafter Fettsucht und so starb er am 26. Juni 1997 an Atemnot. Hier ist er mit Over the Rainbow.

0: Hier ist Area 51, Legends Never Die, eine Hommage an bereits gestorbene Musiker, Künstler, Interpreten, alles, was im Musikbusiness Rang und Namen hatte und die leider teilweise viel zu früh von uns gegangen sind. Wir erinnern uns heute an diese Menschen und kommen zum 12. Oktober 1997, denn da verstarb John Denver. Er war ein sehr, sehr erfolgreicher Country- und Folksänger. Er hatte Hits wie Living on a Jet Plane und den Topseller Country Roads. Wir haben es alle im Ohr. Er stürzte mit einem von ihm selbst geflogenen Leichtflugzeug ab, für die er selbst keine Fluglizenz hatte. Er soll vergessen haben, auf den zweiten Tank umzustellen, der noch Treibstoff beinhaltete. Das hatte zur Ursache, dass der Motor abstarb und sein Flugzeug in die Tiefe stürzte. Dabei kam er dann ums Leben. Wir hören John Denver mit Thank God I'm a Country Boy. Hier ist Area 51. Hallo zusammen.
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1997 wurde Michael Hutchence nach der Veröffentlichung seines letzten Albums mit In Excess unter noch nicht geklärten Umständen mit einem Gürtel erhängt in seinem Hotelzimmer in Sydney tot aufgefunden. Nach dem Tod von Hutchence wechselte die Besetzung der Band In Excess öfters. Sie konnten auch nicht mehr an den Erfolg, den sie mit Hutchence hatten, anknüpfen. Dennoch brachten sie es auf über 20 Alben. Wir erinnern an Michael Hutchence, gestorben am 22. November 1997. Hier ist In Excess mit Cissette Blount.

Sonny Bono war, bevor er im Duett mit seiner Ehefrau Cher sang, Songwriter, Produzent und A&R-Manager bei Specialty Records. 1965 starteten sie eine Karriere im Duo Sonny und Cher. Die ersten beiden Singles, die 1964 erschienen, Just You und Baby Don't Go, konnten dann nicht den gewünschten Erfolg bringen. Doch I Got You Babe konnte sich auf Platz 1 der Charts behaupten. Dem Hit folgten weitere wie Little Man, The Beat Goes On und so weiter und so fort. Nach 10 Jahren war das Pop-Duo dann am Ende, musikalisch als auch in der Ehe. Sonny setzte seine Karriere als Schauspieler fort, politisch engagiert wurde er Bürgermeister von Palm Springs und am 5. Januar 1998 starb er nach einem Skiunfall. Hier ist Sonny und Cher, I Got You Babe. Und damit verabschiede ich mich auch heute von euch. Hat mir sehr viel Spaß gemacht. Ich habe noch ein paar Künstler, die wir hier gerne vorstellen möchten und das auch werden in einer der nächsten Sendungen von Area 51. Legends Never Die. Ich bin Oliver Kühler-Wolf. Schön, dass ihr mit dabei wart. Bis bald. Tschüss, ciao und auf Wiederhören.

0: Hurra, wir haben es die Bohnenranke hochgeschafft.
1: Thank you very much.

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1: Teil 2 unserer mittlerweile kultigen und liebgewonnenen Sommertradition, die Okasa Sommerpop Party. Schön, dass ihr auch im Jahr 2025 wieder mit dabei seid. Heute an diesem Samstag, der 12. Juli. Ja, die Woche, die hat wettermäßig nicht so prickelnd angefangen. Aber wir haben uns gesteigert und heute, so wie wir es gerne haben, sonnig, vielleicht die ein oder andere Wolke mal, aber der Schwenker bleibt trocken und die Getränke kühl, so soll es sein. Und wir sorgen jetzt bis nach Mitternacht für richtig coole Sommermusik, so wie es letzte Woche bereits Wolle und Janis gemacht haben, die Helga, Matze und natürlich auch zum Schluss DJ Mark. Wunderschöne Sommermusik, da setzen wir heute noch einen drauf. Ab 23 Uhr bis weit nach Mitternacht ist Micha am Start. Vorher von 21 Uhr bis kurz vor Micha der Marc und jetzt ab 19 Uhr bin ich an der Reihe. Ich bin Olli, schön, dass ihr mit dabei seid. Hey, und diese Jungs, die sorgen jetzt hier für einen richtig knaller Auftakt. Let the show begin mit der Live-Aufnahme von Start Me Up. Hier sind die Rolling Stones bei der Sommerpop-Party 2025, Teil Nummer 2.

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1: Ja, auch wenn es wettermäßig bei uns langsam aber sicher wieder schöner wird nach dem doch recht durchwachsenen Wochenstart, packt der ein oder andere von euch mit Sicherheit auch schon die Koffer für den Flug ins Ausland. Der Sommerurlaub steht bevor und da gibt es ja mit Sicherheit auch noch das ein oder andere zu beachten, vor allem wenn man eben auch ins Ausland fliegt. Nicht überall auf der Welt ist eure Versichertenkarte gültig bzw. wird anerkannt in den Urlaubsländern im europäischen Ausland. Da könnt ihr eure Krankenversichertenkarte ohne große Probleme bei den dort ansässigen Ärzten vorlegen. Es gibt auch beispielsweise für die Türkei spezielle Auslandskrankenscheine, die ihr bei eurer Krankenkasse anfordern könnt. Tunesien ist da auch mit dabei. Aber bei allen anderen Ländern, gerade außerhalb der EU, da muss man sich immer privat absichern und kostet eigentlich nicht viel und kann unter Umständen sehr, sehr viele Kosten sparen. Soweit der Service-Tipp. Ich gucke jetzt da mal eben auf die Uhr. Wir haben gleich 7:15. Gut, und das war es jetzt dann auch tatsächlich mit dem etwas ernsteren Serviceblock. Ab jetzt feiern wir noch durch bis weit nach Mitternacht hier bei der Okasa Sommerpop Party 25. Und solltet ihr einfach nur auf einen Campingplatz fahren, irgendwo an der Mosel, auch in Rheinland-Pfalz, gilt natürlich die Gesundheitskarte.

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The Simple Minds, She's a River. Und irgendwie, ich weiß auch nicht warum, erinnert mich dieses Lied immer an einen wunderbaren Nordseestrand, wenn man mit Neoprenanzügen bestückt und einem Surfbrett einfach in die Nordseewellen rennt. Ja, würde ich jetzt auch gerne tun. Aber wir sitzen gemeinsam hier bei der Okasa Sommerpop-Party und feiern auf saarländische und internationale Art und Weise den Sommer 25. Jetzt mit The Boys of Summer. Eine ganz, ganz spezielle Version von Breezy, Coral Reef und Kai Soul.

Lust auf was Kühles, Erfrischendes, aber Alkoholfreies, weil ihr vielleicht nachher noch irgendwo hinfahren müsst, entweder auf die nächste Party oder auch nach Hause. Gleich habe ich ein ganz, ganz leckeres Rezept.

die Okasar Sommerpop Party 2025 an einem doch sehr sommerlichen Samstag. Und wenn man vielleicht am Nachmittag noch ein bisschen was im Garten gemacht hat, entweder der Klassiker Rasen mähen oder noch ein bisschen Unkraut jäten oder vielleicht auch ein bisschen was für die Sommerpop-Party am Abend aufgebaut hat, hat man unter anderem Durst. Ja, und wenn man mit dem Auto unterwegs ist, sollte man natürlich möglichst keinen Alkohol trinken. Deswegen habe ich für euch jetzt einen sehr leckeren, fruchtigen, aber alkoholfreien Cocktail. Ein kleines Rezept, das man wirklich mit wenigen Handgriffen selber machen kann. Und ich wette mit euch, die Zutaten, die hat man überwiegend auch zu Hause. Man braucht 4 bis 5 Eiswürfel, 100 Milliliter Orangensaft, am besten gut gekühlt, 50 Milliliter Mineralwasser mit Blubber, 2 Esslöffel gemischte Beeren, die können entweder frisch oder aus der Tiefkühltruhe sein, 1 bis 2 Minzblätter und 1 Spritzer Limettensaft. Das Ganze dann, so wie ich es im Prinzip gesagt habe, in einen schönen großen Becher rein. Das Ganze umrühren, gerne auch noch ein bisschen garnieren, Strohhalm rein und Erfrischung, los geht's!

live und ja, jetzt machen wir einen Urlaubsausflug an den Ort, wo es niemals regnet, in Südkalifornien. Hier ist Albert Hammond, It Never Rains in Southern California.

Party 2025 Teil 2. Schön, dass ihr wieder mit dabei seid. Ihr habt schon was gegessen, ihr habt schon was getrunken. Sehr schön, dann ab auf die Tanzfläche. Es darf getanzt werden.

Bruce Channel und Hey Baby in der Okasa Sommerpop Party 25 Teil 2. Schön, dass ihr mit dabei seid. Ich bin Oliver Köhler-Wolf und begrüße euch zum ersten Part noch bis 21 Uhr hier im Okasa. Und anschließend wird dann der Kollege Marc Prediger übernehmen, der, wenn ich das gerade richtig sehe, noch einmal grinsend am Schwenker vorbeiläuft und überlegt, was könnte er noch essen? Oder er will mir einfach nur Hunger machen. Apropos Hunger. Ich bin in der Sendungsvorbereitung mal so über die Sommertrends 25 gestolpert. Und da habe ich etwas gefunden, was mich so ein bisschen verwirrt hat. Und zwar unter dem Thema Muster, Farben und Accessoires. Aktuell ganz im Trend und absolut in Buttergelb und Dill Green. Sanfte, aber erdige Farbtöne. Dill Grün im Fokus, laut Pinterest, gepaart mit Pistazie, Lavendel und Himmelblau. Gut, das ist jetzt farblich nicht unbedingt was für mich, aber wenn ich da schon höre Buttergelb und Dill Green, kriege ich eher Hunger. Marc, mach mir immer noch bitte Schwenker fertig. Danke.

Sheryl Crow. All I wanna do is have some fun. Und den Fun haben wir hier in der Okasa Sommer Pop Party. Und jetzt darf so ein bisschen gegroovt werden mit Timbaland und The Way I Are.

weiter geschaut. Unter der Kategorie, oh Gott, Ablecher, Sporty und Sportlux. Sportlich schick in diesem Jahr, voll im Trend. Bomber Ablecher kombiniert mit Tailoring und technische Jacken, das sagt die Vogue. Was ist jetzt eine technische Jacke? Ist das etwa die Jacke, die ich über meinen Blaumann anziehe, wenn ich irgendwas in der Werkstatt mache? Tja, wenn mich da mal jemand aufklären könnte, das wäre super. Dann würde ich ein imaginäres Eis spendieren. Dankeschön.

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1: Und hier kommt euer Sommerwitz des Tages. Frischer als Eis, heißer als der Asphalt. Leute, es ist wirklich so heiß, sogar das WLAN hat sich abgemeldet. Wegen Überhitzung. Okay. Aber jetzt kommt der eigentliche Hit, euer Sommerwitz des Tages. Oh, sogar ein eigenes Jingle dafür. Warum ging die Sonne nicht zur Schule? Weil sie schon zu hell war.
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Okasa Summer Pop Party 2025. Eigentlich steht jetzt im Sendeplan bzw. im Skript Vorstellung des Sommerhit 2025. Ich habe geschaut und was soll ich sagen, die Musikindustrie konnte sich noch nicht darauf einigen, wer den Sommerhit 2025 geschrieben hat bzw. singt und wie er heißt. Was machen wir jetzt? Eine Lücke? Vielleicht Marc Prediger singen lassen? Nee, besser nicht. Ich hab die Idee. Wir spielen einfach den Hit aus letztem Jahr. Ja, das ist sowas, ne? Können wir uns gerne drauf einigen. Also, bevor wir dann irgendwann wissen, wer der Sommerhit 25 wird, hier ist der Sommerhit aus dem Jahr 2024. Es geht ins Fitnessstudio. Gemeinsam mit Shireen David trainieren wir Bauch, Beine, Po. Yeah.

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1: Brian Adams Song Shine a Light, die Okasa Sommerpop Party 25. Und für alle, die in Urlaub fahren werden, wünsche ich an der Stelle schon mal einen wunderschönen Urlaub. Kommt gesund, munter und natürlich erholt wieder zurück ins schönste Bundesland der Welt. Und für alle anderen, die vielleicht nicht in Urlaub fahren können, aber trotzdem irgendwie so ein klein wenig was machen möchten, wart ihr denn tatsächlich schon mal auf dem Baumwipfelpfad an der Saarschleife in Mettlach? Die Klöff kennen wir ja noch von früher, als unser Oskar mit Gerhard Schröder gemeinsam auf diesem kleinen Vorsprung an der Klöff saß und medienwirksam in die Kamera gelächelt hat. Mittlerweile ist ja oben drüber ein wunderbarer Baumwipfelpfad. Kann man sehr, sehr schön spazieren gehen. Ist auch was für die Kinder unten drunter. Ein großer Spielplatz. Und da lässt sich natürlich dann die Zeit auch wunderbar verbringen. Und wenn man dann oben gewandert ist, kann man sich das Ganze auch sehr, sehr gut von unten nochmal anschauen. Ab aufs Schiff und dann eine wunderbare Tour rund um die Saarschleife machen. Von dort aus ist es ja dann auch nicht mehr weit bis nach Perl. Beziehungsweise bis nach Nennig, ne? Da ist ja dann auch diese große Mosaikausstellung. Oh, jetzt, Gott, ja, da war ich als Schüler, aber das war ganz, ganz toll gewesen. Jetzt muss ich ehrlich gestehen, wie heißt denn das nochmal? Ja, die römische Villa ist das. Klar, natürlich, steht man voll auf dem Schlauch. Also, im Saarland gibt es ganz, ganz viel zu sehen und wenn man eher so im südöstlichen Saarland unterwegs ist, die Schlossberghöhlen in Homburg, sie sind wieder geöffnet, sie sind renoviert und man kann da wunderbar Zeit drin verbringen. Auch wenn es richtig, richtig knackig heiß draußen ist, innen drin, in den Homburger Schlossberghöhlen, da herrschen Temperaturen, ja, so bei 12, 13, 14 Grad, muss man sich dann doch nur die Jubo anziehen. Also von daher, viel Spaß in den Ferien und genießt es, egal ob international unterwegs oder zu Hause vor der Tür.

Und das hier war der erste Teil der Okasa Sommer Pop Party 2025. Die zweite Ausgabe. Ich bin Oliver Köhler-Wolf. Schön, dass ihr dabei wart, zugehört habt. Es geht gleich weiter mit Marc Prediger. Der ist auch schon da. Viel Spaß mit ihm und euch noch einen schönen Tag.

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3: Na, habt ihr kühle Getränke bereitgestellt und etwas Knabberei? Es geht nämlich jetzt noch weiter. Die Sommer-Pop-Party heute am 12. Juli. Erstmal vielen Dank an Michael Schröder ins Studio nach Ulm für die ersten beiden Stunden. Das war ja super, oder? Was er da zusammengestellt hat. Das große Geheimnis ist jetzt, wie viele Titel kommen doppelt? Ja, das ist immer so eine Sache. Wir haben uns nämlich nicht abgestimmt, ja, oder nicht abgesprochen. Das heißt also, ich hoffe, dass das Musikprogramm jetzt dementsprechend ist und sehr differenziert. Wenn nicht, dann läuft halt der ein oder andere Titel doppelt. Das macht aber nichts. Also viel Spaß jetzt in den kommenden zwei Stunden. Am Mikro ist der Marc und es geht natürlich auch ab 23 Uhr noch weiter mit Olli. Also auf jeden Fall dranbleiben, vielleicht einen Kaffee dazwischen. Aber ich denke, unsere Musik, die hält wach genug. Ja, das sind richtige Party-Hits, die hier zum Tragen kommen und die mal wieder auf den Plattenteller gelegt werden oder hier im PC gespeichert werden, um es mal so zu formulieren. Los geht's mit der ersten Runde. Es geht mal direkt ans Spanische Meer mit der Band Toto. Das ist der Opener für die erste Dreierrunde. Und anschließend gibt's auch noch Depeche Mode und Kool & The Gang. Viel Spaß, hier ist die Sommer-Pop-Party im Okasa.

Ja, das ist so fresh. Ja, und dieses Programm ist auch fresh beim offenen Kanal Saarland. In der Tradition der Sommer-Pop-Partys gibt es auch in diesem Jahr wieder eine, beziehungsweise mehrere. Ja, letzte Woche haben wir schon gestartet, am 5. Juli, und heute gibt es die zweite Sommer-Pop-Party. Und jetzt mit einer absoluten, wie soll man das sagen, Ikonenrunde, so würde ich das mal sagen. Lady Gaga, Kylie Minogue und Madonna, das muss man sich mal auf der Zunge zergehen lassen. Viel Spaß in der nächsten Runde.

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3: Genau diesen Sender hört ihr jetzt. Und nach der Girl Power, die wir gerade hörten, gibt's nun eine italienische Runde. Und die kommt auch gut, ja, im Sommer, wie immer. Es gibt nun Cesare Cremonini, hören wir schon. Und anschließend Mattia Bazar und Juicy Ferreri. Nicht Ferrero, ja, obwohl ein Küsschen wäre auch nicht schlecht, ja. Also, für alle, die zuhören.
4: Na komm.

0: Quare.
1: Was für eine Röhre oder so eine Stimme. Giusy Ferreri mit dem Titel Amore Tante Volte in der Italienrunde hier beim offenen Kanal Saarland in der Sommer-Pop-Party. Wir bleiben jetzt noch bei der nächsten Runde, zunächst beim ersten Titel auch in Italien. Es gibt nämlich, man kann sagen, so eine verschollene 80er-Runde. Also Titel, die heute nicht mehr so oft im Radio laufen, aber längst einen Radioeinsatz verdient gehabt hätten. Da geht es zum Beispiel um das Italo-Disco-Projekt Baltimora. Das war ein Riesenerfolg damals. Wir hören mal wieder den Titel Tarzan Boy. Und anschließend gibt's auch noch Cyndi Lauper und OMD.

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1: Die Sommerpop-Party im offenen Kanal Saarland. Heute am 12. Juli, das bedeutet auch das zweite Ferienwochenende, ja, zumindest im Saarland. Die haben wir in der letzten Woche angefangen. Und der Cliff Richard, den wir gerade gehört haben, der hat sich etwas vorgedrängelt. Ja, der sollte eigentlich später in der Sendung kommen, aber das passt mal wieder zu Marc. Ja, Ablaufplan missachtet bzw. irgendwie auf falsche Knöpfe gedrückt. Die nächste Runde, die wird sehr interessant, gleich beim ersten Titel. Ich möchte aber die Vorlage nutzen, denn es geht nämlich um eine Schweden-Runde. Musikwünsche wurden in der letzten Woche bereits gewünscht und auch erfüllt und einige sind übrig geblieben. Deshalb hören wir gleich aus Schweden Ace of Base und auch noch Dr. Alban. Und jetzt habe ich überlegt, welcher Titel passt denn davor und das ist natürlich naheliegend ein Titel von ABBA. Jetzt denkt man, ach von ABBA, da kennt man doch alles, da gibt es überhaupt nichts Neues mehr. Jetzt habe ich aber einen Song entdeckt aus dem Jahre 1981, ABBA singen in Schwedisch. Und diesen Song stelle ich jetzt mal vor. Das kann wirklich sein, dass ihr jetzt sagt, wow, den kenne ich ja überhaupt noch nicht. Aber er geht gut ins Ohr. Das ist so bei den ABBA-Songs. Ja, eingängige Melodien, die bohren sich in die Gehörgänge. Deshalb also jetzt in der Sommer-Pop-Party. Also ich möchte nicht sagen neue Musik von ABBA, aber neu oder wiederentdeckt. Ein Song von ABBA, Hotna Wiener aus dem Jahre 81. Viel Spaß.

Kühle Getränke und ein paar Snacks, das passt doch zur Sommer-Pop-Party, wobei die Vorbereitungen jetzt für diese zweite Party etwas anders waren, denn das sind durchaus angenehme Temperaturen in dieser Woche davor, es ist ja eine Vorproduktion und bei der ersten Sommer-Pop-Party, da haben wir wirklich geschwitzt hier, teilweise bei 36 Grad im Studio und das war, ja, eine schweißtreibende Angelegenheit. So, die nächste Runde, es wird auch schweißtreibend, denn es geht auf die Tanzfläche mal wieder mit cooler Funk-Musik und Disco-Musik. Da kommen erstmal meine Favorites. Ja, die Parcels sind dabei mit dem Titel Overnight. Übrigens rot anstreichen, am 12. September gibt's das neue Album. Das dritte Album Loved von den Parcels. Stell ich übrigens auch die brandneue Single nächsten Freitag vor. Okasa Aktuellzeit ab 18 Uhr. Neues von den Parcels dann. Anschließend gibt es noch Mark Ronson und wer ist auch noch mit dabei? Natürlich The Temperer.

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1: Michael Jackson und Jackie Jackson haben den Song geschrieben im Original für die Jacksons. 1980 kam es raus und das war die Coverversion von The Temperer hier im Okasa in der Sommer-Pop-Party. So, jetzt schaue ich nochmal in mein E-Mail-Postfach. Ihr habt mich ja auch eingedeckt mit Vorschlägen und Wünschen für die Sommer-Pop-Party bereits vor einer Woche. Und es sind einige Sachen noch hängen geblieben. Übrigens auch oft Titel, die einfach nur gute Party-Mucke ist und nichts mit Sommer oder Sonne in dem Sinne zu tun haben. Also, dann schauen wir mal. Es gibt Musik von Queen. Habt ihr irgendwie einen Staubsauger gerade greifbar? Dann macht mal, ja. Vielleicht auch im passenden Outfit. Es gibt I Want to Break Free und anschließend noch Supertramp und ELO.

The Last Train to London. Ja, wer den verpasst, der muss dann irgendwo auf dem Land bleiben. Das war Musik von ELO hier in der Sommer-Pop-Party. Und wir haben euch gefragt, was gehört denn zu einer guten Sommer-Pop-Party dabei? Welche Songs? Und die Ideen, die sind mal wieder unschlagbar und der beste Beweis, die Hörerinnen und Hörer sind einfach die besten Musikredakteure. Jetzt wieder eine wunderbare Runde. Es gibt nämlich Peter Fox, dann Katy Perry und dazwischen noch Rihanna.

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2: Katy Perry hier in der Sommer-Pop-Party und wir sind auch gefesselt von diesem Rhythmus, ja, Chained to the Rhythm, und wir biegen jetzt so langsam auf die Zielgeraden ein. Ich muss mal schauen, ob die Leitung nach Ulm steht, denn da geht es ja gleich weiter. Kurz nach 23 Uhr meldet sich Michael Schröder aus Ulm mit den Sommer-Pop-Party-Stunden 5 und 6 und jetzt wird's modern in der nächsten Runde. Es gibt dreimal einen Modern Song, Modern Woman, Modern Girl und auch Modern Love. David Boy, Billy Joel und Meat Loaf.

Ja, eine durchaus moderne Runde und Titel, die nur mit Modern zu tun haben, gerade eben noch Meatloaf. So, die Sommer-Pop-Party Stunde 4 geht zu Ende. Ja, Stunde 1 und 2 heute mit Oliver Köhler-Wolf, Stunde 3 und 4 jetzt mit mir, mit Marc und gleich noch nach 23 Uhr Michael Schröder bis 1 Uhr in der Nacht. Ich hoffe, ihr habt noch Kondition und freut euch drauf, was Micha alles vorbereitet hat. Ich habe jetzt aber noch 3 Titel und jetzt spiele ich erstmal 2 am Stück. Es gibt jetzt noch Tove Lo und anschließend auch noch Anderson .Paak.

Das ist der Sound der Sommer-Pop-Party hier im offenen Kanal Saarland und meine Schicht ist jetzt zu Ende. Aber ich mache natürlich einen Programmhinweis draus, denn wir hören uns wieder. Ja, am nächsten Freitag, 18. Juli ab 18 Uhr, da ist mal wieder OK Saar aktuell Zeit. Und ihr könnt euch Musikwünsche bestellen, gerne auch jetzt schon überlegen und dann mailen an okasaar@gmx.de. Und dann läuft euer Titel garantiert am nächsten Freitag ab 18 Uhr. Freut euch drauf! Meine Vorfreude steigt jetzt auch schon. Ich übergebe das Mikro an das Studio Ulm. Micha macht gleich weiter. Und der letzte Titel jetzt in meiner Stunde, der heißt, der passt eigentlich gar nicht, der heißt Morning Lights. Und das ist der Rausschmeißer für heute, obwohl es jetzt eher um die City Lights geht. Ja, oder irgendwelche Nachtleuchten oder Nachttischlampen. Egal, er blödelt hier schon wieder rum. Also, hier sind die Morning Lights. Am Mikro war der Marc. Viel Spaß und bleibt dran. Die Sommer-Pop-Party geht noch bis 1 Uhr in.

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3: Ein herzliches Willkommen auch von mir hier im Late Night Park der Okasa Sommerpop Party. Ein herzliches Dankeschön an Marc und Olli für die vergangenen tollen Stunden und für die Idee, diese traditionsreiche Sommerpop Party auch in diesem Jahr zu feiern. Ja, was erwartet uns in den kommenden 2 Stunden? Na klar, es gibt den besten Sommerpop aller Zeiten. Die nächsten 60 Minuten gibt es Popklassiker und in der darauffolgenden Stunde erhöhen wir die Beats. Tanzbare Eurodance-Pop-Music, da kann man einfach nicht ins Bett gehen. Weiter geht's jetzt hier in der Sommerpop-Party mit Roxette. Der Klassiker The Look war der absolute Durchbruch für die Band. In Deutschland 5 Wochen im Jahr 1989 auf Platz 1. Sie feiern in ihrem Song einen Menschen, der einschlägt wie ein Hammer. Wir feiern euch, liebe Hörerinnen und Hörer. Wir feiern den Okasa. Wir feiern die Okasa Sommer Pop Party, weil es so herrlich poppig ist. Hier und heute The Look im Big Red Mix. Pop up.

The Sun Shines Always on TV, ein Song, der auch dazu aufruft, mit anderen in Verbindung zu bleiben und sich nicht nur in die Welt der Medien zu flüchten. Die norwegische Popband Aha veröffentlichte diesen Song 1985 auf ihrem Album Hunting High and Low. Wir hier auf der Sommerpop-Party, wir flüchten uns lieber in den Sommer mit der Band A Flock of Seagulls. Der Schwarm Möwen schrieb 1982 seinen größten Erfolg mit I Ran So Far Away. Ich lief so weit weg. Vor was oder vor wem auch immer, wir lassen uns treiben. Dahin, wo es schön poppig klingt, mit der Okasa Sommer Pop Party.

Die aus Philadelphia stammende Band The Hooters mit ihrem Titel 500 Miles. Puh, da sind wir ganz schön weit gelaufen. Es ist ein perfekter Sommertag, wenn die Sonne scheint, der Wind weht, die Vögel singen und der Rasenmäher kaputt ist. James Dance. Und ich bin so frei, noch zu ergänzen, und wenn die Sommerpop-Party läuft. Zeit zum Einchecken ins Hotel California. Hier in diesem luxuriösen Ort treffen wir auf hübsche Jungs, aber auch auf schräge, geldbesessene Typen. Die Eagles schrieben diesen auch ein wenig gruseligen Song im Jahr 1976, veröffentlicht auf einem der erfolgreichsten Alben der Musikgeschichte. Es ist Sommer, es ist heiß, also bleiben wir nur kurz im Hotel und dann raus an den Strand. Chris Rea nimmt uns mit an den Strand mit seinem 86er Erfolgshit On the Beach. Zeit zum Träumen und zum Entspannen. Und zur selben Zeit taucht die jamaikanische Sängerin Sophia George ebenfalls am Strand auf. Mit ihrem Song Girly, Girly. Zunächst jedoch ab ins Hotel California.

Girls, Girls, Girls, überall. Und wo sind die Boys hin? Don Henley hatte 2 Jahre zuvor schon die Boys of Summer ins Rennen geschickt. Die legen wir jetzt.

Sommer, Sonne, Strand und Urlaub hier in der Okasa Sommer Pop Party. Es ist spät geworden. Der Sonnenuntergang lässt sich nicht aufhalten. So sehr sich das Elton John und George Michael im vorigen Remake des Jahres 1991 auch gewünscht haben mögen. Kein Grund zu verzweifeln, gibt es doch Menschen, die einem die Sonne bringen können. Ich hoffe, euch bringt die Sommer-Pop-Party auch ein wenig Sonne und Spaß. Und liebe Grüße gehen raus an euch alle. Hier sind London Beats. You bring on the sun.

0: Och nö, auch diese Stunde Sommerpop-Party geht langsam zu Ende. Aber da geht noch was, da kommt noch was. Es wird heiß, wir drehen nochmal voll auf. Bleibt dran in der Okasa Sommerpop-Party. Spürt ihr die Hitze der Nacht? So wie Sandra mit ihrem gleichlautenden Song In the Heat of the Night. Nicht nur 1985 war es heiß, auch in der kommenden Stunde. Ich hoffe, ihr bleibt dabei und ihr genießt mit uns gemeinsam die Hitze des Sommers.
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Die Formation Chuck, eine Wortschöpfung der GZSZ-Darsteller Charlie, Andy und Kim. Sie feiern seit 1995 immer wieder ihre Sommerparty. Wir hier im Okasa feiern die Sommer-Pop-Party. Diese letzte Stunde läuft. Die Beats werden langsam etwas, ein bisschen härter. Und der Sommer, der ist einfach magisch. Play a Hitty mit ihrem 1994er Hit The Summer is Magic.

Vanilla Ice mit dem 90er Erfolgshit Ice Ice Baby, der auf einem Sample der Basslinie des Queen-Hits Under Pressure basiert. Lust auf Eis bei Hitze im Sommer ist doch eigentlich nur eine Frage der Zeit, oder? It's a question of time. Heute mal nicht von Depeche Mode, sondern in der 93er Eurodance Version. So heißt der Titel von Just for

Bereit zum Fliegen. Dune mit ihrem Electronic-Pop-Song aus dem Jahr 1995. Wenn du fliegen willst, musst du die Sachen loslassen, die dich runterziehen. Toni Morrison. Wir fliegen suchend weiter. Möwen mitten durch die Nacht. Magic Affair mit ihrem Song In the Middle of the Night. Und wir fühlen die Hitze der Nacht. Es ist heiß, es ist Sommer. Es ist Zeit für das Finale der Okasa Sommer Pop Party. Mehr und mehr. Hier kommen Magic Affair in der Mitte der Nacht. Master Boy mit Feel the Heat of the Night und Captain Hollywood Projects More and More. Viel Spaß!

0: Hey, Thea, sehe ich richtig? Du hast es doch noch geschafft. Super. Dann kannst du ja fast schon traditionell die Co-Moderation noch übernehmen.
1: Klaro, das lasse ich mir doch nicht entgehen. Eigentlich wollte ich schon früher kommen, aber der Flieger aus London hatte mal wieder Verspätung. Ist ja eine klasse Stimmung hier. Und jetzt wird sie noch besser, denn jetzt spielen wir den absoluten Dance-Pop-Klassiker Cockney Joe von Rednecks.
0: Ja, Boxen laut aufdrehen und ab auf die Tanzfläche. Gleich noch im Anschluss No Limits von Two Unlimited. Ab geht's.
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0: Es ist spät. Es ist Sommer. Die Nacht ist in Bewegung. Huh, hier kommt man ganz schön ins Schwitzen. Das ist genau der richtige Zeitpunkt für ein erfrischendes Getränk.
1: Gute Idee. Ich gönne mir auch einen kühlen Drink. Wir bleiben in Bewegung. Von U96 präsentieren wir den Titel Night in Motion.
0: Sommer, Sonne, Tanz und gute Laune hier bei der Sommer-Pop-Party. Was will man mehr? Das hält fit und irgendwie auch jung. Besonders mit dem Titel Forever Young. Ursprünglich von Alphaville gibt's heute für euch das Cover von Interactive auf die Ohren.

0: Wie schade. Ich schaue gerade auf die Uhr. Leider, leider muss ich euch mitteilen, die insgesamt 12 Stunden Sommer-Pop-Party gehen ihrem Ende entgegen. Wir hoffen, ihr habt ordentlich mitgefeiert.
1: Im Namen des ganzen Okasar-Teams verabschieden wir uns und wünschen euch noch einen schönen restlichen Sommer.
0: Ja, und zwar einen Endless Summer. Unser letzter Track heute. Hier kommt Scooter.
1: Back in the house.
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0: Die Okasa Sommerpop-Party ist zurück. Und der Start in die Sommerferien wird mit euch natürlich gefeiert.
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0: Jetzt am 5. Juli starten wir um 19 Uhr in die Sommerpop-Party 2025. Wolle und Jannis begrüßen uns ab 19 Uhr. Um 21 Uhr übernimmt Matthias und ab 22 Uhr wird Helga durchs Programm führen bis weit nach Mitternacht. Die erste Sommerpop-Party 2025 jetzt am Samstag ab 19 Uhr hier im OK Saar.

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1: Genau, eine Sendepremiere. Fühlt sich wirklich an wie eine Sendepremiere. Ein halbes Jahr waren wir nicht mehr hier auf Sendung. Jetzt sind wir aber wieder da und machen den Vorhang auf für die Sommerpop-Party 2025. Herzlich willkommen!

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1: Und schön, dass wir auch wieder da sind. Und vor allem auch schön, dass ihr alle wieder da seid. Ihr treuen Seelen. Habt ihr den Sender denn überhaupt noch gefunden? Wir haben es uns hier zu Hause in Ludweiler im Wohnzimmer schön gemütlich gemacht und schlürfen, wie heißt das Zeug?
2: Sex on the Beach.
1: Genau, und unsere Katze, der Rocky, stromert auch hier irgendwo rum. Ich glaube, er redet gerade im Flur mit Karin.
2: Wir haben natürlich jede Menge Sommermusik für euch im Gepäck. Und na klar, wir spielen gleich auch ein bisschen mit euch. Und habt ihr sie gut überstanden, diese große Hitze da Anfang der Woche?
1: Ja, ich war echt nah am Kollaps. Musste ins Homeoffice und so. Aber ich hatte ja gute Pflege.
2: Man soll halt auf die Pfleger hören. Immer gut viel trinken und gute Musik hören. Hier ist Nina Chuba und seit letzter Woche ist sie das Rage Girl. Yeah.

0: nach Teer. Ja, und die Konzertsaison hat ja bei uns auch dieses Jahr angefangen mit dem Eurovision Song Contest in Basel. Und heute, ja, jetzt gerade lieg ich mit meiner Mutter bei Klassik am See in Losheim. Und du warst ja vor 2 Wochen auch in Luxemburg beim Nina Chuba Konzert, ne? Wie war es denn da so?
1: Ich war in Luxemburg in Eschür als Set. Verzeihung, falls es falsch ausgesprochen ist, aber es war tatsächlich ein schöner kleiner Ort. Hat so fast ein bisschen an einen Kaff erinnert, weil es da kaum was gab. Aber die Location war echt cool. Es wurde als Open-Air-Konzert angepriesen, hat aber tatsächlich in der Halle stattgefunden. Es war komplett ausgebucht. Ich war mit meiner Schwester dort und wir haben jedes Lied mitgesungen. Es war so eine tolle Stimmung und da konnte man einfach richtig gut mittanzen, mithüpfen, mitklatschen und mitschreien.
0: Und Studiokater Rocky ist jetzt auch bei uns, das Häschelten, der so die Treppe schon ein paar Mal hoch und runter. Was war denn so dein persönliches Highlight des Konzerts, was die Lieder angeht? Hast du eins?
1: Ich hatte einige Highlights, aber mein absolutes Highlight war ihr Lied Glatteis aufgrund der Inszenierung. Sie hatte dafür ein spezielles Mikrofon von ihrem Team bekommen. Darauf war eine GoPro-Kamera installiert mit einer Selfie-Kamera auf sie gerichtet und dadurch war ihr Gesicht sehr, sehr nah zu sehen auf einem ganz großen Screen und dadurch hat sie viel trauriger gewirkt, was sehr gut zu dem Lied passt.
0: Danach ändern wir die Musikfarbe, aber sowas von komplett. Hier ist Nina Chuba mit
1: Glatteis.

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1: Die Venga Boys sind da gerade weggedüst mit ihrem Partybus. Käse aus Holland. Und singen die eigentlich noch?
2: Ja, momentan touren sie gerade durch Skandinavien. Die haben zwar seit 10 Jahren keine neue Platte rausgebracht, aber diese alten Ohrwürmer da, die füllen heute noch die Hallen.
1: Gleich spielen wir mit euch. Also dreht schon mal das Radio laut, denn es wird wieder spannend und lustig. Und bis dahin haben wir hier gerade noch so einen Sommer-Gute-Laune-Hitmix. Diesmal von den legendären, schon wieder Käse aus Holland, Stars on 45.
3: Viel Spaß.

0: die Sommerpop-Party beim offenen Kanal Saarland. Und herzlichen Glückwunsch auch an alle Schülerinnen und Schüler, denn heute ist ja euer offiziell erster Ferientag. Was sagen denn die Lehrer dazu?
1: SR1 Europawelle Saar, die aktuelle Verkehrslage. Freie Fahrt für alle Schüler und vor allem auch freier Spaziergang für alle Schüler. Es kommt euch derzeit kein Lehrer entgegen.

0: Mayhem, so heißt ihr aktuelles Album und den hier habt ihr natürlich alle gekannt. Abracadabra. Und habt ihr im Internet das Konzert von Lady Gaga an der Copacabana in Rio gesehen? Der absolute Burner.
1: 2 Millionen Leute hat sie da unterhalten. Und das für Umme. Eine tolle Künstlerin und sympathisch obendrein. Lady Gaga. Und sie macht so vieles echt besser als Madonna. Und vor allem, Lady Gaga kann richtig gut singen. Habt ihr jetzt mal Lust auf ein Spielchen? Aber Vorsicht, es grenzt ein bisschen an ein Sadomaso-Spielchen.

wir haben euch zwei relativ aktuelle Hits übereinander kopiert. Und ihr sollt diese Crash-Phonie jetzt auseinanderdröseln und uns sagen, welche zwei Lieder hört ihr hier? Alles klar? Dann legen wir mal los. 3, 2, 1 und los!

0: Was für ein Kuddelmuddel, was für ein Durcheinander.
1: Ziemlich herausfordernd, wenn du mich fragst. Spiel die zwei übereinander gelegten Songs doch nochmal. Ging ja auch ein bisschen flott grad das Ganze.
0: Okay, Mats ab.

0: Okay, hier kommt Billie Eilish mit Birds of a Feather und danach lösen wir auf.
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0: Billie Eilish's Lied Birds of a Feather klingt richtig schön gemütlich. Der Song klingt auch richtig glücklich. Wirklich wie so ein richtiger Sommerhit. Wenn man aber auf den Text ein bisschen genauer achtet, dann ist es tatsächlich eher eine Tragödie bzw. ein trauriger Song. Aber wir lassen euch eine Illusion, dass es ein schöner Sommerhit ist. Deswegen wird der Text hier jetzt nicht weiter erläutert. Wen es interessiert, der kann ja auch gerne ein bisschen recherchieren. Und habt ihr eure Ohren wieder freigepustet? Was waren denn nun die zwei gesuchten Songs? Jetzt lösen wir mal auf. Ready, steady, go.
1: Lied Nummer 1, The Emptiness Machine von Linkin Park. Und haben die mit der Sängerin Emily Armstrong jetzt einen riesen Glücksgriff in die ganz tiefe Goldgrube gemacht?

Und vom Sänger von Lied Nummer 2 hört man kaum noch was. Der Anschlusserfolg bleibt wahrscheinlich wieder mal aus. Der ESC-Sieger 2025 aus Österreich, JJ mit Wasted Love.

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1: Oh, diese Sommernächte. Musik aus dem Film Grease war das. Lief 20 Jahre vor meiner Geburt und soll wohl ziemlicher Kitsch gewesen sein. Aber die Musik war ja ganz nett. Genau das Richtige für so eine Sommer-Pop-Party. Heute wieder hier im offenen Kanal und Wolle und ich machen den Auftakt hier heute Abend. Und zwar noch bis 21 Uhr. Nach uns gleich um 9 übernimmt übrigens der gute Matthias Heckmann und ab 10 dann unsere Grafik-Lady Helga.
2: Matthias spielt endlich mal wieder dieses lustige Pass the Dutchie from the Left Hand Side. Da freue ich mich ja jetzt schon drauf. Und hey Helga, wir haben dich lang nicht gesehen, du fehlst uns. Wir freuen uns schon auf ein Wiedersehen, vielleicht ja mal beim nächsten Hörertreffen, ne? Und unser Senderchef höchstpersönlich, der Marc, der erfüllt nachher ab 11:30 dann eure Hörerwünsche. Also ein klein bisschen wie Okasa aktuell, nur verpackt halt als Sommerpop-Party, gell?
1: Ihr könnt gespannt sein, also bleibt dran, hier bei diesem Stream.

0: Sagen Sie mal, was sind Sie eigentlich von Beruf?
1: Konservenfabrikant.
0: CDF oder ARD?
1: Ach, und jetzt erstmal was Leckeres zu essen. Und vorher ein Slivovitz.
0: Oh ja, erzähl mal.
1: Ich hab dir schon 1000 Mal gesagt, was passiert, wenn ich dich beim Fremdgehen erwische. Sie, junge Dame, ziehen sich gefälligst an und verschwinden.
0: Guten Tag, Frau Wanderquast. Ich habe gestern Ihren Mann getroffen, aber er hat mich nicht gesehen.
2: Ja, das hat er mir erzählt.
0: Oh Mann, ist das langweilig. Jeden Tag dieselbe Leier, immer der gleiche Trott. Ich gehe noch bald ein vor Einöde.
3: Guten Abend, junger Mann. Darf ich Sie zu einem Trink einladen? Was darf es denn sein?
0: Das Übliche.
2: Also du kannst sagen, was du willst. Alle Männer sind verschieden.
0: Ach, tatsächlich? Meiner leider noch nicht.
3: Weißt du, eigentlich gibt's nur 2 Gründe, warum ein Kerl abends allein in der Kneipe am Tresen hockt.
0: Und was für 2 Gründe?
3: Entweder er hat keine Frau zu Hause oder hat eine Frau zu Hause.
4: Du Hübscher, ich glaube, wir zwei würden uns auch körperlich gut verstehen. Was würden Sie denn zu einem kleinen Bumserchen sagen?
0: Hallo, kleines Bumserchen. Finden Sie nicht, dass Sie ein bisschen viel rauchen?
4: Nee, ich komme mit einer Schachtel am Tag aus. Ich komme eh nicht so viel zum Rauchen während meiner Tätigkeit am Beckenrand.
0: Ach, Sie sind Bademeister?
4: Nö, Frauenarzt.
1: Hallo, du Hübscher. Komm, zieh mal eine Karte.
0: Nee, keine Lust.
1: Ach komm, hab dich nicht so.
0: Na gut, hier bitte. Und jetzt?
1: Und jetzt schenke ich dir die Karte, weil du so schön mitgespielt hast.
0: Danke, aber jetzt musst du auch was ziehen.
1: Ja, Logo, und was?
0: Zieh Leine.

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0: Das war Halsey mit Honey. Und das davor war Summer Wine von Nathalie Avellan im Duett mit Ville Valo. Ist jetzt auch schon 16 Jahre alt, das Teil.
1: Und wenn ihr wissen wollt, wie man Summer Wine zusammenpanscht, dann bleibt mal dran. Gleich haben wir das Rezept für euch für diese leckere, süffige Sommerdelikatesse.
0: Ja, typischer könnte Sommermusik wohl nicht Wein sein. Und was trinkt man zu jetzt in diesen warmen Sommernächten? Sommerwein natürlich. Das Getränk kommt eigentlich aus Spanien, obwohl gerade eben eine Deutsche und ein Finne drüber gesungen haben. Also Wolle, wie macht man das denn nun?
1: Ich muss jetzt mal meine Kochmütze anziehen und punch. Also sie brauchen lediglich Rotwein und Zitronenlimonade im Mischungsverhältnis 1:1 in ein Glas mit Eiswürfeln zu füllen. Fertig ist der Tinto de Bernio. Oder auf gut Deutsch, der Sommerwein. Noch ein bisschen Minze rein aus dem Gartenhochbeet und den Okasa auf laut. Zum Beispiel jetzt wieder.

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1: Hallo meine Lieben, willkommen zur neuen Tarotkartenlegung. Diese Woche für den Wassermann. Ich ziehe nun drei Karten und dann schauen wir uns an, was diese Karten zu bedeuten

0: Karte 1, das ist die Liebenden. Die Karte 2, das ist der Eremit. Und die Karte 3 ist die Waage für diese Woche. Also Wassermann, deine Beliebtheit bei deinen Freunden und Arbeitskollegen steigt in ungeahnte Höhen. Wie machst du das nur? Übermorgen bringst du der ganzen Bagage auf der Schaft noch Kuchen aus dem Café Lotto mit. Und du wirst glatt zum Mitarbeiter des Monats gewählt.
1: Wassermann, die Rolex, die du neulich zum Fundbüro gebracht hast, womit du dich als super ehrlicher Finder erwiesen hast, wird von Lob überschüttet. Die gut aussehende Witwe von Anfang 40 wird sich in dich verlieben und wenn du dich wie immer gut anstellst, wohnst du schon bald in einem Schloss.
0: Wassermann, dein Job als Schülerlotse an der Edith-Stein-Grundschule in Leinkehl ist seit gestern passé. Sind ja schließlich Sommerferien. Nach den Sommerferien wirst du zum Zebrastreifen vor dem Eppelborner Gymnasium wechseln. Aufgrund deiner super hohen Intelligenz machst du dort im 0,nix Abitur und eine glorreiche Zukunft steht dir bevor.
1: Aber Janis, das waren doch jetzt nur lauter Horoskope für Wassermänner.
0: Ja klar, ist doch Logo.
2: Wassermänner sind eh die geilste.

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1: Wir haben wieder mal ein bisschen was gepuncht für euch, und zwar Erkennungsmelodien von TV-Serien. Wir spielen aber jede Musik davon nur ein paar Sekunden lang und ihr besorgt euch bitte was zu schreiben und notiert alles, was ihr erkennt, auf. Es sind 10 Melodien und wenn ihr 6 oder mehr davon erkennt, seid ihr sehr gut. Bei 5 seid ihr gut, bei 4 befriedigend, bei 3 seid ihr ausreichend, bei 2 kriegt ihr eine mangelhaft. Ihr wisst ja, ausreichend ist fast befriedigend ist schon wieder gut und gut ist ja fast sehr gut.
2: Und wenn ihr nur eine Serie erkennt, dann schicken wir euch einen gestrengen Grundschullehrer vorbei und er zieht euch dann die Hammelbeine lang. Wir hätten da auch schon einen im Sinn. Also strengt euch jetzt mal ein bisschen an. Seid ihr startklar?
1: Und los!
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Na, ich sehe schon die Rauchwolken da aus euren Köpfen aufsteigen. Schreibt mal in Facebook in die Kommentare, wie viele ihr erkannt habt. Aber nicht schuppeln. Gleich nach den Shorts lösen wir auf. Auf Englisch würde man sagen, how are you doing today, my dear friend? Auf Saarländisch würde man sagen, un? Und unsere linksrheinischen Lieblingsfreunde, bei denen heißt die Chance, comment ça va?

0: Das war Elif, kann das bitte so bleiben? Der Text ist relativ selbsterklärend und mal kein Schlussmachlied von Elif. Ich glaube, ich habe mich da irgendwie vertan beim Aussuchen. Naja, jetzt ist es zu spät. Und habt ihr vorhin einige der TV-Serien erkannt? Ihr wisst ja, 6 und mehr richtige eine 1 und bei 5 eine 2 und so weiter bis runter zum Privatbesuch unseres gestrengen Pädagogen. Hier nochmal der Zusammenschnitt und Wolle verrät euch die Lösungen.
1: Und 5, 4, 3, 2.
2: Das ist das Opening von iCarly. Dieses Gepfeife gehört zu Squid Game.
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4: Orange is the new black.

0: Fluss des Geldes.
1: Kennt jeder, das ist Magnum.
0: Janis mag die Serie sehr. True Blood. I wanna do bad things with you. Sherlock.

0: Meissner und Peter Bond im Sat.1 Glücksrad.
1: Vielen Dank für die Blumen.
0: Wie bei uns hier manchmal. Katze jagt Maus. Tom und Jerry.
1: Vielen Dank.

Na, wie viele richtige habt ihr? Jetzt mal ganz ehrlich. Wir wollen es gern in den Facebook-Kommentaren lesen. Also greift in die Tasten oder zum Handy. Und hier ist Elvis Pressluft.

0: Warum fahren Politiker ungern mit der Bahn? Weil es in jeder Station heißt, bitte zurücktreten.
1: Ich kuschle 2 bis 3 Mal in der Woche mit meinem Mann.
0: Ich meistens nur einmal.
1: Aber du hast doch gar keinen Mann.
0: Oh, ich dachte, wir reden über deinen Mann.
1: Wie heißt ein Hund ohne Beine?
0: Egal, der kommt eh nicht, wenn man ihn ruft.
2: Wieso springst du eigentlich die ganze Zeit im Dreieck?
0: Ei, weil ich hab doch so Kreislaufprobleme. Was heißt Sonnenuntergang auf Finnisch? Helsinki.
3: Du Enkelchen, das Waffeleisen klappt nicht.
0: Hey Opa, geh weg von meinem Laptop. Wie viel wiegt eigentlich deine Frau?
1: Frag mich was Leichteres.
2: Sagt der Arzt zum Patient, sie sind zu dick.
0: Ich hätte gern eine zweite Meinung.
1: Okay, hässlich sind sie auch.
0: Wonach riecht es eigentlich in der Villa Kunterbunt?
2: Ist doch klar, nach Pipi.
4: Welches Gebäck weiß auf alles eine Antwort?
0: Der Google-Hupf.
2: Was sagt der Gerichtsmediziner, wenn ihn ein Freund bei der Arbeit besucht?
0: Ich habe noch 2 Radler im Kühlfach.
2: Warum freuen sich die Pfälzer, wenn sie ein Puzzle schon nach 1 Jahr fertig haben?
0: Weil auf der Packung steht 2 bis 4 Jahre.
5: Neulich hat mich ein Nutt am Bahnhof angesprochen. Sie hat gemeint, für 30 Euro macht sie alles, was ich will. Und jetzt rot nur, wer halt om bei mir das Laminat verlegt.
0: Wie nennt man eigentlich Sex mit Gegenständen?
5: Dingsbums.

die Sommerpop-Party im offenen Kanal Saarland. Und ja, solche Musik, die macht doch total happy. Und das Leben besteht nicht immer nur aus eitel Sonnenschein, das wissen wir am eigenen Leib natürlich alle selber. Und auch der Marc scheint ja auf einem sehr guten Weg zu sein. Immerhin gibt's jetzt wieder Okasa aktuell. Yippie! Schon sehr bald mit einer neuen Ausgabe. Deshalb von uns hier aus Ludweiler nochmal von ganzem Herzen weiterhin gute Besserung. Und da du nachher nur Wünsche erfüllst, der Hörer, spielen wir jetzt mal ein Lied, von dem wir wissen, dass es dir ganz besonders gut gefällt. The

0: Gleich geht's hier weiter mit Matthias Heckmann und danach ist Helga Schurz für euch die Gastgeberin hier in der Sommerpop-Party im offenen Kanal Saarland.
1: Und ab 23.30 Uhr ist Marc Prediger hier für euch zur Stelle und erfüllt euch alle eure Musikwünsche, die ihr ihm geschickt habt. Oder wie wir früher bei der Sommerpop-Party immer so schön gesagt haben, Musik bis der Morgen graut.
0: Dem Morgen. Nächsten Samstag gibt es übrigens schon die nächste Sommerpop-Party hier für euch, dann mit so lieben Kollegen wie Oliver Köhler-Wolf ab 19 Uhr und nächsten Samstag macht ab 21 Uhr dann Marc Prediger weiter. Um 23 Uhr schaltet Marc dann runter nach Ulm und da gibt's dann noch jede Menge Sommermusik von Michael auf die Ohren.
1: Alles Programm also für euch. Viel Spaß jetzt also mit Matthias und wir beide sagen Tschüss, bis bald mal wieder.
2: Ciao.